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3: I Just Might.

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1: Platz 1.
2: 14-Punkte-Plan zum USA-Iran-Deal sorgt für Wirbel. Das im Netz kursierende Memorandum sieht ein dauerhaftes Kriegsende und 300 Milliarden Dollar für den Wiederaufbau vor. Laut der Tageszeitung Die Presse ist das geleakte Dokument wortident mit dem echten Entwurf.
1: Platz 2.
2: Justizministerium plant Schließung von 16 kleineren Bezirksgerichten. Um jährlich rund 3 Millionen Euro einzusparen, sollen vor allem Standorte in Tirol, Kärnten und der Steiermark zusammengelegt werden. Alle Arbeitsplätze und Serviceleistungen sollen laut Ministerin Sporrer erhalten bleiben.
1: Platz 3.
2: Deutscher Baumarktriese Hellweg meldet Insolvenz an. Als Gründe für das Sanierungsverfahren in Eigenverwaltung nennt das Unternehmen hohe Mieten und Konsumzurückhaltung. Der Betrieb läuft normal weiter. Für die 6 österreichischen Filialen wird die Lage derzeit noch geprüft.
1: Platz 4.
2: Gehälter für Österreichs Spitzenpolitiker steigen um nur 1%. Nach 3 Nulllohnrunden brachten die Koalitionsparteien im Nationalrat einen gemeinsamen Antrag ein. Die Anpassung liegt bewusst weit unter der Inflation und soll als Sparbeitrag zur Budgetkonsolidierung dienen.
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2: Rangnick überrascht mit Geheimplan für den ÖFB-WM-Auftakt. Vor dem geschichtsträchtigen Comeback-Spiel am Mittwoch gegen Jordanien setzt der Teamchef voll aufs aktuelle Leistungsprinzip. Die Taktik sieht unter anderem Bayern-Star Konrad Leimer als linken Außenverteidiger vor.
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3: Es ist heute nicht ganz unbeständig, wenn wir auf die Wetterkarten schauen. Ein paar Regenschauer sind dabei, vor allem jetzt zwischen Innsbruck und Mariazell. Tagsüber kann es dann auch in anderen Landesteilen gewittern. Sonst wird es teilweise sehr warm und schwül, Höchstwerte zwischen 22 und 30 Grad. Die 30 Grad gibt es heute im Westen. Weiter geht's auf die Straßen. Alles ruhig, kommt gut und sicher hinein in den Mittwoch.
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3: 28 Jahre haben wir auf diesen Moment gewartet und in einer Stunde ist es soweit. Punkt 6 Uhr Anpfiff, Österreich gegen Jordanien. Ich bin für euch live dabei und wir wollen heute einen Sieg feiern im ersten WM-Match. Wie einfach oder schwierig es wird gegen Jordanien, alle Infos hier bei mir.
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0: Bereit für den Showdown? Um 6 Uhr geht's los.
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0: Jordanien heißt unser erster Gruppengegner bei dieser Fußball-Weltmeisterschaft. Die sind zum ersten Mal mit dabei. Eigentlich auf dem Papier sind wir der klare Favorit, aber wir haben schon gehört und vor allem gesehen, ja, Spanien gegen Kap Verde zum Beispiel, der krasse Außenseiter, hat den Spaniern da einen Punkt abgeluchst. Also auch gegen einen vermeintlichen Außenseiter heißt es heute aufpassen. Trotzdem hat unser Experte Frankie Schinkels schon einige Torchancen prognostiziert.
2: Ich gehe schon davon aus, dass wir viele Torchancen bekommen. So, ich sage mal, ein 4-0 würde mir nicht wundern.
0: Ja, das wäre natürlich ein Traumergebnis. In einer Dreiviertelstunde um 6 Uhr geht's los. Dabei bleiben, einschalten und mitfiebern.
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0: Guten Morgen. Um kurz vor 5:30 News, Wetter und Verkehrsupdates gibt's gleich.
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10: Guten Morgen mit dem Blick auf die Wetterkarten. Da gibt es einen Mix aus Wolken, Sonne. Zwischendurch können immer wieder ein paar Regenschauer dabei sein. Von Innsbruck bis Wien kann es in der Früh immer wieder etwas regnen. Später mischen sich auch ein paar Gewitter drunter. Im Osten bläst der Wind heute wieder sehr frisch, aber die Temperaturen, die sind sommerlich. 22 bis 30 Grad heute. Der Blick auf die Straßen. Um kurz nach 5:30, alles ruhig. Gute und sichere Fahrt wünsche ich.
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12: Jennifer Lopez featuring David Guetta. Save me tonight.

0: Schönen guten Morgen, Österreich. Guten Morgen an alle Fußballfans. Der Tag, auf den wir 28 Jahre gewartet haben, der ist endlich da.
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0: Also mein Puls steigt schon ziemlich in die Höhe. Ich glaube, das geht allen, die heute mit unserer ÖFB-Mannschaft mitfiebern, in genau 17 Minuten geht es los in San Francisco. Österreich gegen Jordanien und die Aufstellungen sind da. Und da gibt es zwei ganz große Überraschungen. Marko Arnautović, der sitzt heute nur auf der Bank. Sascha Kalajdzic soll im Sturm heute die Tore für uns schießen. Und der Grund, sagt der Teamchef noch kurz vor Anpfiff, das sind die tollen Trainingsleistungen.
2: Den Trainingsleistungen, aber auch den Leistungen, die er jetzt in der Rückrunde gezeigt hat beim LASK. Er ist wieder hundertprozentig fit, körperlich in einer richtig guten Verfassung und hat jetzt auch bei uns im Training in den letzten 2,5 Wochen richtig auf sich aufmerksam gemacht.
0: Wir hoffen natürlich gleich auf ein Tor von Sascha Kalajdzic. Hinter Kalajdzic, da spielt der Conny Leimer. Der spielt bei den Bayern eigentlich in der Verteidigung, aber heute im Mittelfeld, der soll dafür ordentlich Wirbel sorgen. Gegen Jordanien ist es wichtig, dass wir gleich Pressing machen, denn unser direkter Gruppengegner Argentinien, bitte, der hat vorgelegt. 3-0 Algerien abgeschossen. Lionel Messi mit dem Triple-Pack. Das heißt, es ist umso wichtiger, dass wir da heute gleich mit einem Sieg und 3 Punkten in die WM starten. In genau 16 Minuten geht es los und ihr seid live dabei hier bei uns auf OE24.
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0: Guten Morgen, 6:09. Glockenpark mit Home. Wir wollen heute das 49ers-Stadion in San Francisco zu unserem Heimstudio machen. Genau dort geht's los. In 9 Minuten bitte Österreich gegen Jordanien. Ja, der Puls steigt und 65.000 Fans werden heute dabei sein. Das 49ers-Stadion eh schon in Rot gehalten. Ja, da passen die rot-weiß-roten Fahnen schon dazu. Wenn man da gerade reinschaut in die Tribünen, da sieht man schon hinter dem Tor, wo die Österreicher gerade aufwärmen. Ein rot-weiß-rotes Fahnenmeer. Also die Stimmung passt. Ja, jetzt brauchen wir nur noch am besten möglichst viele Tore. Das ist der Tipp von unserem Fußballexperten Frankie Schinkels.
1: Ich gehe schon davon aus, dass wir viele Torchancen bekommen. So, ich sage mal, ein 4-0 würde mich nicht wundern.
0: Ja, das wäre natürlich ein Traum. Schauen wir mal, ob der Traum wahr wird. Wichtig sind, dass wir gleich mit einem Sieg starten. Dann hätten wir die ersten 3 Punkte am Konto. Und die Tore soll für uns Sascha Kalajdzic schießen. Der spielt nämlich im Sturm. Der Marko Arnautović vorerst noch auf der Bank mit der bei David Alaba in der Verteidigung. Der soll hinten den Kasten sauber halten, die Verteidigung ausputzen und vorhin schießen wir hoffentlich viele Tore. Wir sind für euch live dabei. Das heißt, wenn ihr im Auto seid, wenn ihr in der Arbeit seid, die WM-Party, die startet in 8 Minuten. Österreich, Jordanien, live hier bei uns auf OE24. Guten Morgen.

0: Glory Days, ja, genau das brauchen wir heute. Einen glorreichen und vor allem siegreichen Tag. Österreich gegen Jordanien. In 3 Minuten geht's los, live bei uns. Vorher gibt's noch News, Wetter und Verkehrsupdates um genau 6 Uhr.
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1: Platz 1.
18: Heikle Minenräumung verzögert die Öffnung der Straße von Hormuz. Vor der Vertragsunterzeichnung am Freitag warnt US-Präsident Trump vor rund 5000 iranischen Seeminen. Eine internationale Marinemission soll den Seeweg sichern.

0: 2.
1: Kanzler Stocker drängt auf rasche Umsetzung neuer Regierungsprojekte. Neben der Heeresreform kündigte der ÖVP-Chef für den Herbst eine umfassende Struktur- und Finanzierungsreform des ORF an. Zudem lobte er das neue Doppelbudget und den jüngsten diplomatischen Erfolg bei der Erringung eines Sitzes im UNO-Sicherheitsrat.
0: Platz 3.
1: G7-Gipfel in Evian beschließt schärfere Sanktionen gegen Russland. Die großen Industrienationen erhöhen den Druck auf Moskaus Öl- und Gassektor, während Großbritannien und Kanada gezielt die russische Schattenflotte ins Visier nehmen. US-Präsident Trump zeigte sich nach Monaten wieder bereit, aktiv an einer diplomatischen Friedenslösung für die Ukraine mitzuwirken.
0: Platz 4.
1: Österreich holt Platz 1 im EU-Ranking für Binnenbadegewässer. Der Bericht der Europäischen Umweltagentur bescheinigt 96% der 62 heimischen Badestellen eine exzellente Wasserqualität.
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1: Rangnick lüftet das Geheimnis um Österreichs historische WM-Startelf. Zum lang ersehnten Auftaktspiel gegen Jordanien im US-amerikanischen Santa Clara setzt der Teamchef im Sturm überraschend auf Sascha Kalajdzic statt Marko Arnautovic. Den verletzten Baumgartner ersetzt Romano Schmidt auf der Zehnerposition, während Leimer am rechten Flügel startet.
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4: Guten Morgen mit dem Blick auf die Wetterkarten. Da gibt es einen Mix aus Wolken, Sonne. Zwischendurch können immer wieder ein paar Regenschauer dabei sein. Von Innsbruck bis Wien kann es in der Früh immer wieder etwas regnen. Später mischen sich auch ein paar Gewitter drunter. Im Osten bläst der Wind heute wieder sehr frisch, aber die Temperaturen, die sind sommerlich. 22 bis 30 Grad heute. Der Blick auf die Straßen. Um kurz nach 5:30, alles ruhig. Gute und sichere Fahrt wünsche ich.
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4: Willkommen zur großen Fußballparty hier auf OE24. In diesen Sekunden geht's los. Österreich gegen Jordanien. Bitte erstes WM-Spiel seit 28 Jahren. Also mein Puls auf 150. Ich glaube, euch geht's auch so. Schön, dass ihr da seid. Wir hoffen auf einen Sieg hier gegen Jordanien. Und wir sind für euch live dabei. Daumen drücken und laut aufdrehen. Mit dem Fußballmatch gibt's die Superhits, die gute Laune machen.
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Fünf Minuten gespielt, Österreich gegen Jordanien bei der Fußball-WM und man sieht schon, wie das Ganze ablaufen wird. Österreich mit mehr Ballbesitz, die Jordanier eher im Konter, aber der erste Schuss hat den Jordanien gehört. Aber noch 0:0. Wir hoffen ja auf das erste Tor natürlich in Rot-Weiß-Rot und bleiben für euch am Ball. 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

0: Katrina and the Waves mit Love Shine a Light. Bei uns geht's heute nicht um Liebe, bei uns geht's um Tore.
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0: Gleich 12 Minuten gespielt im Spiel Österreich gegen Jordanien. Und wir sehen schon, das ist ein sehr intensives Spiel. Beide Seiten wollen hier unbedingt gewinnen. Das merkt man. Die Österreicher, die haben klar mehr Ballanteile, sind hier am Drücker. Aber man sieht schon, Jordanien, die warten auf ihre Konterchancen und die hatten auch schon zwei gefährliche Torschüsse. Österreich noch nicht wirklich gefährlich vors Tor gekommen, aber der Sascha Kalajdzic, der soll es für uns richten, steht ja in der Stammelf. Marko Arnautovic überraschend auf der Bank. Ja, unser Teamchef, der wird hier schon sich das Richtige gedacht haben. Und wir hoffen auf das erste.

0: erste Tor in Rot-Weiß-Rot. Bleiben für euch da natürlich mit dabei. Österreich gegen Jordanien. Nach 28 Jahren erleben wir wieder ein WM-Fußballmatch in Rot-Weiß-Rot. Und das ist eure WM-Party hier bei uns.
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1: Robbie Williams, All My Life.

Robin Schulz und Rita Ora, I'll be there. Wir sind da für euch im Spiel. Österreich gegen Jordanien, 20 Minuten gespielt und eigentlich hätten wir gehofft, dass wir die Jordanier hier an die Wand spielen. Ja, wir haben mehr Ballbesitz, aber die größte Chance in der 17. Minute, die hatte Jordanien. Unser Alex Schlager, der verhindert da den ersten Treffer für die weißen Jordanier. Und die roten Österreicher, unser rot-weiß-rotes Team, mehr Ballbesitz, aber die zwingenden Torchancen, die fehlen noch, die gibt's hoffentlich noch vor der Pause. 20 Minuten gespielt. Wir bleiben da für euch am Ball und haben Superhits und viel gute Laune.

0: Tor für Österreich.
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0: Wir haben 21 Minuten gespielt und Romano Schmidt schnappt sich den Ball am 16er, zieht ab. Traumtor 1:0 für Österreich hier nach 21 Minuten bei unserem ersten Auftreten bei der Fußball-Weltmeisterschaft in Nordamerika. Aber die Jordanier sind genauso heiß, jetzt gerade ein Lattenschuss der Jordanier. Also die Jordanier hier nicht zu unterschätzen. Das ist kein Jausengegner. Wir müssen hier ganz, ganz wachsam sein, dass da hinten nichts passiert. Aber das Wichtigste, wir führen mit 1:0. 22 Minuten gespielt. Willkommen zur WM-Party hier auf OE24 und

0: die geht hoffentlich heute mit einem Sieg aus.
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0: Bengals bringen uns hinein in einen historischen Fußballtag. Nach 28 Jahren steht Österreich wieder bei einer Fußball-WM auf dem Platz. 25 Minuten gespielt und wir führen 1:0. 20. Minute. Romano Schmidt nimmt sich ein Herz, zieht aus 20 Metern ab und bringt Österreich in Führung. Im Moment gibt es ein kurzes Cooling Break zum Abkühlen. Wir kühlen uns auch kurz ab mit News, Wetter und Verkehrsupdates und dann geht's gleich wieder zurück zum Fußball.
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19: Top geklickt, heikle Minenräumung verzögert die Öffnung der Straße von Hormuz. US-Präsident Trump warnt vor rund 5000 iranischen Seeminen in der wichtigen Meerenge. Platz 2, Kanzler Stocker drängt auf rasche Umsetzung neuer Projekte. Der ÖVP-Chef kündigt eine umfassende Struktur- und Finanzreform an. Und der Top-Klick, G7-Gipfel in Frankreich beschließt schärfere Sanktionen gegen Russland. Die großen Industrienationen erhöhen Druck auf Moskaus Ölsektor und die sogenannte Schattenflotte.
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19: Schönen guten Morgen, wir schauen auf die Wetterkarten. Da gibt es einen bunten Mix aus Wolken, Sonne und zwischendurch ein paar Regenschauern. Regen kann es vor allem von Innsbruck bis Wien geben. Später mischen sich dann auch einige Gewitter dazu. Im Osten bläst heute ordentlich der Wind, aber kalt wird heute keinem. Die Temperaturen, die klettern auf 22 bis 30 Grad. Wir schauen weiter auf die Straßen. Da ist alles ruhig. Jetzt sofort wieder zum Fußball. 31 Minuten gespielt. Österreich führt gegen Jordanien bei der Fußball-WM mit 1.
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0: 37 Minuten gespielt. Österreich führt gegen Jordanien mit 1:0.
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0: Unser Torschütze Romano Schmidt in der 20. Minute nimmt sich aus 20 Metern ein Herz, zimmert den Ball genau ins Kreuzeck. Großartig. Und Österreich hat dann das Kommando

0: Aber aufpassen heißt auf die Jordanier, die sind ganz gefährlich im Konter. Und da haben wir unseren Alex Schlager im Tor, der hat schon zwei Großchancen hier vereitelt. Aber das Wichtigste, der Einser, der steht bei Österreich. Wir hoffen hier auf das zweite Tor und bleiben für euch am Ball.
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0: Wir sind kurz vor der Pause hier im Spiel Österreich gegen Jordanien. Seit der 20. Minute führen wir mit 1:0 das Tor. Romano Schmidt, herrlicher Schuss aus rund 20 Metern. Aber jetzt heißt es aufpassen, die Jordanier, die werden immer stärker, haben da auch einige gute Chancen. Gut, dass wir den Alex Schlager im Tor haben, der hält im Moment noch den Kasten sauber. Also es geht noch ein paar Minuten in der ersten Spielzeit. Durchschnaufen, glaube ich, ist jetzt sehr ganz guter Zeitpunkt. Dann starten wir in die zweite Hälfte, hoffentlich dann mit dem 2:0. Das wird unsere Nerven dann beruhigen. Wir bleiben für euch am Ball und spielen natürlich auch die Superhits für die gute Laune. Hier ist Ray Garvey für euch.
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2: Ray Garvey, Take This Heart.
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0: Halbzeitstand im Spiel Österreich gegen Jordanien 1:0.
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0: Für den ersten Jubelmoment sorgt Romano Schmidt. In der 20. Minute war es soweit. Nimmt sich aus 20 Metern ein Herz, zimmert den Ball genau ins rechte Kreuzeck. Dann hat Österreich gedrängt auf das 2:0. Aber in den letzten 10 Minuten vor der Pause, da hat man irgendwie den Faden verloren, hat komplett die Kontrolle aus dem Spiel genommen. Viele Chancen für die Jordanier. Unser Alex Schlager im Tor hat einige Chancen da super gehalten. Das muss sich ändern in der zweiten Hälfte. Vor allem Kontrolle muss wieder zurück im Spiel. Also ich glaube, da wird es jetzt einige strenge Worte vom Ralf Rangnick geben. In der zweiten Hälfte braucht man wieder etwas mehr Ordnung im Spielaufbau, mehr Ruhe, mehr Kontrolle. Dann hoffen wir auf das zweite Tor. Wäre natürlich eine Beruhigung für uns alle, wenn wir da gleich mit 2:0 in die zweite Spielhälfte starten. Jetzt gibt es mal 15 Minuten Pause. Wir schauen gleich ins Nachrichtenstudio. News, Wetter und Verkehrsupdates. Und dann sind wir live wieder hier beim Fußball.
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4: Platz 1.
3: Heikle Minenräumung verzögert die Öffnung der Straße von Hormuz. Vor der Vertragsunterzeichnung am Freitag warnt US-Präsident Trump vor rund 5000 iranischen Seeminen. Eine internationale Marinemission soll den Seeweg sichern. Zudem gibt es Streit zwischen den USA und Teheran um künftige Durchfahrtsgebühren.
4: Platz 2.
3: Kanzler Stocker drängt auf rasche Umsetzung neuer Regierungsprojekte. Neben der Heeresreform kündigte der ÖVP-Chef für den Herbst eine umfassende Struktur- und Finanzierungsreform des ORF an. Zudem lobte er das neue Doppelbudget und den jüngsten diplomatischen Erfolg bei der Erringung eines Sitzes im UNO-Sicherheitsrat.

0: 3.
1: G7-Gipfel in Evian beschließt schärfere Sanktionen gegen Russland. Die großen Industrienationen erhöhen den Druck auf Moskaus Öl- und Gassektor, während Großbritannien und Kanada gezielt die russische Schattenflotte ins Visier nehmen. US-Präsident Trump zeigte sich nach Monaten wieder bereit, aktiv an einer diplomatischen Friedenslösung für die Ukraine mitzuwirken.
0: Platz 4.
1: Österreich holt Platz 1 im EU-Ranking für Binnenbadegewässer. Der Bericht der Europäischen Umweltagentur bescheinigt 26,5% der 260 heimischen Badestellen eine exzellente Wasserqualität. Während fast alle Gewässer die EU-Kriterien makellos erfüllen, fiel im EEA-Monitoring lediglich der Pleschinger See in Oberösterreich als mangelhaft durch.
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1: Österreich führt zur Pause gegen Jordanien mit 1:0, das Tor durch Romano Schmidt in der 20. Minute. Die zweite Hälfte startet in Kürze.
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4: Guten Morgen, wir schauen auf die Wetterkarten. Da gibt's heute einen Mix aus Wolken, Sonne. Zwischendurch können immer wieder ein paar Regenschauer dabei sein. Vor allem von Innsbruck bis Wien kann es in der Früh etwas regnen. Später mischen sich quer über das Land immer wieder einige Sommergewitter. Es bleibt heute sommerlich warm, Temperaturen 22 bis 30 Grad. Guten Morgen zu euch in die Autos, es ist 7:03. Wir schauen auf die A23 Richtung Inzersdorf zwischen dem Knoten Ierstetten und dem Knoten Prater. 10 Minuten dauert es hier länger. Und Tirol A12 Richtung Deutschland zwischen Mils-Schönwies und Mils. Hier gibt es Stau im Baustellenbereich, bitte hier 10 Minuten dazu einplanen.
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4: Die erste Halbzeit ist mal geschafft und der Spielstand, der passt einmal. Österreich führt gegen Jordanien nach 45 Minuten mit 1:0, aber Jordanien deutlich gefährlicher als erhofft. Das wird noch eine heiße Partie in der zweiten Hälfte. Romano Schmidt war es in der 20. Minute mit dem 1:0 und jetzt brauchen wir unbedingt das zweite Tor, sonst wird das eine ziemliche Nervenschlacht am Ende. Also die zweite Spielhälfte startet in wenigen Minuten und hier bei uns bei der großen WM-Party seid ihr live dabei.
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Romano Schmidt hat uns mit 1:0 in Führung gebracht bei unserem ersten WM-Auftritt nach 28 Jahren. Das war auch der Pausenstand gegen Jordanien. Die zweite Spielhälfte startet in wenigen Sekunden. Wir sind dann gleich wieder für euch live am Ball und haben Superhits für euch. Schönen guten Morgen. Es ist 7:10. James Blunt mit Stay the Night. Unbedingt dabei bleiben. Wir hoffen hier auf den ersten Sieg im ersten WM-Spiel.

0: So, jetzt ist es passiert. Wenn man nicht aufpasst und zu schleißig wird, dann kriegt man den Ausgleich.
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0: 50 Minuten gespielt, Jordanien gleicht aus. 1:1 der neue Spielstand im ersten WM-Spiel für unsere Österreicher gegen unser Team. Und ja, sowas darf einfach nicht passieren. Die Österreicher haben im Moment den Faden komplett aus der Hand gegeben. Die Jordanier, die kommen zu großen Chancen und eine Chance gleich in der nach der zweiten Hälfte in der 47. Minute nutzt Olwand, der kommt da ungehindert zum Schuss, schaut auf und lässt unserem Alex Schlager im Tor keine Chance. Neuer Spielstand, also 1:1. So haben wir uns das überhaupt nicht vorgestellt. Aber jetzt heißt es Kopf hoch. Wir müssen wieder mehr Ruhe und Kontrolle ins Spiel bringen. Und wir bleiben live für euch dabei. Hoffen hier auf das zweite Tor in Rot-Weiß-Rot.
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Es ist gerade nicht so schön anzuschauen aus rot-weiß-roter Sicht. Österreich gegen Jordanien, 57 Minuten gespielt. Der Spielstand 1:1 in der 20. Minute durch Romano Schmidt. Die 1:0-Führung für unser Team. Aber jetzt in der zweiten Spielhälfte haben wir das Spiel aus der Hand gegeben. 50. Minute, Olva nimmt sich ein Herz, zieht ab, bringt hier den Ausgleich für Jordanien. Und man muss sagen, jetzt in den letzten 10 Minuten der zweiten Spielhälfte spielt nur eine Mannschaft. Also dieses ruhige Spiel, das die Österreicher immer ausgezeichnet hat, das Pressing, der Ballbesitz, fehlt im Moment komplett. Unser Team wirkt nervös. Ja, jetzt müssen wir uns zurückbeißen. Auf alle Fälle im Moment hier eine Zitterpartie. 57 Minuten gespielt. Österreich gegen Jordanien. 1:1.

0: Schönen guten Morgen mit Österreich gegen Jordanien. 61 Minuten gespielt. Es ist im Moment eine Zitterpartie 1:1. Wir bleiben für euch live dabei. Und nach einer kurzen Pause gibt's News, Wetter und Verkehrsupdates. Es ist 8:03. Guten Morgen.
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0: Zopp geklickt, heikle Minenräumung verzögert die Öffnung der Straße von Hormuz. US-Präsident Trump warnt vor rund 5000 iranischen Seeminen in der wichtigen Meerenge. Platz 2, Kanzler Stocker drängt auf rasche Umsetzung neuer Projekte. Der ÖVP-Chef kündigt eine umfassende Struktur- und Finanzreform an. Und der Topklick, G7-Gipfel in Frankreich beschließt schärfere Sanktionen gegen Russland. Die großen Industrienationen erhöhen Druck auf Moskaus Ölsektor und die sogenannte Schattenflotte.
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1: Schönen guten Morgen mit dem Blick auf die Wetterkarten. Im Wiener Becken kann es jetzt immer wieder kurz regnen. Insgesamt wird es heute ein Mix aus Sonne, Wolken und zwischendurch ein paar Regenschauern. Am Nachmittag können dann in ganz Österreich ein paar Wärmegewitter dabei sein. Die Temperaturen, die bleiben aber sommerlich zwischen 22 und 30 Grad. Wir schauen auf die Straßen A23 Richtung Inzersdorf zwischen dem Knoten hier Stetten und dem Knoten Prater. 10 Minuten dauert es hier länger. Gute Fahrt wünsche ich euch. Jetzt zurück zum Fußball. 66 Minuten gespielt. Österreich gegen Jordanien. Im Moment 1:1.
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1: Riesendrama bei der Fußball-Weltmeisterschaft. 70 Minuten gespielt, da war der Ball schon über der Linie zum 2:1

0: für Österreich. Aber der Treffer zählt nicht. Ganz, ganz bitter. Was ist passiert? Ein Eckball der Österreicher. Gestocher im Strafraum der Jordanier. Marko Arnautović steht goldrichtig, drückt den Ball zum 2:1 über die Linie, zum vermeintlichen 2:1. Aber dann Alarm, ist der Ball an die Hand von Posch gegangen und da gab es jetzt 2 Minuten einen Check durch den Assistant Referee und man sieht es ganz klar im Strafraum. Bevor Marko Arnautović den Ball bekommen hat, war der Ball an der Hand von unserem Posch. Schade, schade, der Treffer zählt nicht. Das wäre eine Genugtuung gewesen. Marko Arnautović war ja in der ersten Halbzeit auf der Bank, ist in der zweiten gekommen. Aber leider, Tor zählt nicht. Handspiel von unserem Posch im 16er vor dem Abschluss von Marko Arnautović. Das heißt, es bleibt nach 71 Minuten beim 1:1 Österreich gegen Jordanien. Jetzt gibt es ein Cooling Break und wir schnaufen auch durch, nämlich mit den Spice Girls und mit David Guetta. Es ist noch möglich. Wir wollen hier das zweite Tor sehen.
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0: Neuer Spielstand, 2:1 für Österreich. Und jetzt zählt das Tor.
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0: 77. Minute, Corner von Sabitzer, wunderbar nach innen gedreht. Marko Arnautović stört den Verteidiger und der Verteidiger von den Jordaniern, Al-Arab, köpfelt in sein eigenes Tor. 2:1 also für Österreich und Genugtuung, vor wenigen Minuten hat ja eigentlich der Marko Arnautović selber ein Tor geschossen. Aber zuvor Handspiel von Stefan Posch, große Aufregung. Der Video Assistant Referee hat sich eingeschaltet, hat das Tor zu Recht, muss man sagen, aberkannt. Aber wenige Minuten später, jetzt wieder die Führung für Österreich. Neuer Spielstand nach 78 Minuten. Österreich 2, Jordanien 1. Jetzt heißt es, konzentriert noch bitte die letzte Viertelstunde zu Ende spielen. Dann haben wir die ersten 3 Punkte, aber es ist ja eine Zitterpartie.
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Gute 10 Minuten geht es noch im Spiel Österreich gegen Jordanien. Wir führen mit 2:1 das 1:0 von Romano Schmidt in der ersten Halbzeit. In der zweiten Halbzeit die Jordanier dann ausgeglichen und jetzt vor wenigen Minuten ein Eigentor der Jordanier nach Ecke vom Savitzer. Also, das heißt jetzt kontrolliert über die letzten 10 Minuten bringen. Es ist aber eine Zitterpartie und wir sind live für euch dabei. I'm

0: Die 90 Minuten sind gespielt. Österreich führt gegen Jordanien mit 2:1, aber es geht noch 10 Minuten hier in der Nachspielzeit. Also, wir zittern uns hoffentlich hier zu den ersten 3 Punkten und bleiben für euch am Ball gleich mit Newswetter und Verkehrsupdates.
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16: Platz 1.
17: Heikle Minenräumung verzögert die Öffnung der Straße von Hormuz. US-Präsident Trump warnt vor rund 5000 iranischen Seeminen in der strategisch wichtigen Meerenge.
16: Platz 2.
17: Kanzler Stocker drängt auf rasche Umsetzung neuer Projekte. Der ÖVP-Chef kündigt eine umfassende Struktur- und Finanzierungsreform des ORF für den kommenden Herbst an.
16: Platz 3.
17: G7-Gipfel in Frankreich beschließt schärfere Sanktionen gegen Russland. Die großen Industrienationen erhöhen in Evian gezielt den Druck auf Moskaus Ölsektor und die sogenannte Schattenflotte.
16: Platz 4.
17: Österreich holt Platz 1 im EU-Ranking für Binnenbadegewässer. Der Bericht der Europäischen Umweltagentur bescheinigt 96% der 260 heimischen Badestellen eine exzellente Wasserqualität.
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17: Und 5 Minuten geht's noch im Spiel Österreich gegen Jordanien. Österreich führt mit 2:1. Die Tore von Romano Schmidt in der 20. Minute. Die Jordanier haben dann in der 50. ausgeglichen und dann ein Eigentor der Jordanier in der 70. Wir hoffen, dass es bei den ersten 3 Punkten bei diesem Sieg bleibt. Es geht noch 4 Minuten und wir haben hoffentlich gleich den Endstand für euch.
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17: Guten Morgen mit eurem Wetter-Update. Ein Mix aus Wolken, Sonne und zwischendurch ein paar Regenschauern ist dabei. Von Innsbruck bis St. Pölten kann es jetzt in der Früh schon etwas tröpfeln. Später mischen sich immer wieder Regenschauer und Gewitter über das Land. Die Temperaturen, die klettern aber heute auf sommerliche 22 bis 30 Grad. Wir schauen auf die Straßen A23 Richtung Inzersdorf zwischen dem Knoten Hirschstetten und dem Knoten Prater. 10 Minuten dauert es hier länger. Und in Niederösterreich auf der A5 Richtung Drasenhofen bei Drasenhofen Mitte hat es einen Unfall gegeben. Hier gibt es eine Sperre.
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17: Die letzten 4 Minuten.

0: Minuten laufen. Österreich führt gegen Jordanien bei unserem ersten WM-Antreten mit 2:1. Also noch Daumen drücken, dann sind die ersten 3 Punkte hier eingefahren. Wir haben hoffentlich gleich den Endstand und wir dürfen dann hoffentlich jubeln.
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0: Was war das bitte für ein Drama im ersten WM-Quali-Match? Österreich gewinnt gegen Jordanien mit 3:1.
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0: Wahnsinn, da haben wir noch gezittert. 10 Minuten Nachspielzeit, 2:1 ist es gestanden. Und dann in der 100. Minute, 11 Meter für Österreich. Da ein Handspiel vom Verteidiger von den Jordanien. Und Marko Arnautović tritt selber an. Der Mann, der erst in der zweiten Spielhälfte gekommen ist. Und was für eine Genugtuung, trifft hier zum 3:1, macht sein Tor. Das heißt, Österreich gewinnt in einer Zitterpartie, muss man sagen. 3:1 gegen Jordanien. Aber das Wichtigste, die 3 Punkte nach dem ersten Spiel, die sind am Konto. Gut ist gegangen, nix ist geschehen, muss man sagen.
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0: Super, der Puls geht langsam wieder Richtung Normalwert. Was war bitte das für ein Drama für eine Zitterpartie? Österreich gewinnt gegen Jordanien 3:1. Wir schalten gleich zu David Hermann-Meng direkt nach San Francisco ins 49ers-Stadion. Der fängt für uns gleich die Stimmung ein.
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0: Es sind so viele Nerven, oder? Gleich im ersten Spiel. Aber Hauptsache, erster Sieg, erste drei Punkte. 3:1 Sieg gewinnt Österreich gegen Jordanien.
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0: Also mehr Drama als in dem Spiel ist eigentlich nicht möglich. Unser David Hermameng ist live in San Francisco im 49ers-Stadion. David, ja, das war heute eine Nervenschlacht.
2: Österreich hat es geschafft, der Auftakt der Weltmeisterschaft mit einem 3:1-Sieg gegen Jordanien. Riesenfreude über die rot-weiß-roten Kicker. Arnautovic und Co. sind die Größten und der Kleinste. Der hat uns in Führung gebracht. Romano Schmidt, der stellt in der ersten Halbzeit auf 1:0 mit einem Schlenzer, ähnlich wie Ivica Vastić 1998 nach Zuspiel von Xaver Schlager. Doch die Jordanier, die konterstarken Jordanier mit vielen Gelegenheiten, Olvan immer wieder, der scheiterte an der Stange, der scheiterte an Schlager. Es war die große Schlagerparade mit der Nummer 1 im Tor. Doch dann in der 50. Minute der Ausgleich. Olvan schnappt sich den Ball und ähnlich sehenswert wie der erste Treffer auch der Ausgleich. Dann in der 67. Minute der vermeintliche Ausgleich durch Arnautovic, der viel Schwung für den leider sehr blassen Kalajdzic gebracht hat. Doch Posch war nach dem Corner mit der Hand zur Stelle. Der Goalie, der sich ein bisschen angeschüttet hat, der hatte Glück, der VAR hat diesen Treffer zurückgenommen. Aber in der 76. Minute die Führung für Österreich durch Arnautovic. Arab war auch noch dran, also ein halbertes Eigentor. Und jetzt vor wenigen Augenblicken das 3:1 durch Arnautovic nach einem Penalty. Der Auftakt ist geglückt, Österreich damit schon so gut wie im 16. Finale.
0: Ja, wir schnaufen mal durch und hören, was der Teamchef Ralf Rangnick zu diesem Sieg sagt, noch in dieser Stunde.
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0: Schönen guten Morgen mit viel rot-weiß-roten Jubel. 3:1 Sieg gegen Jordanien im ersten WM-Quali-Match mit viel guter Laune musikalisch. Und mit allem, was noch wichtig ist zum Start in den Mittwochmorgen. News, Wetter und Verkehr gibt's gleich.
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0: G7-Gipfel in Frankreich beschließt schärfere Sanktionen gegen Russland. Die großen Industrienationen erhöhen den Druck auf Moskaus Ölsektor. Platz 2. Heikle Minenräumung verzögert die geplante Öffnung der Straße von Hormuz. US-Präsident Trump warnt vor rund 5000 iranischen Seeminen in der wichtigen Meerenge. Und der Top-Click. Österreichs Nationalteam feiert einen 3:1-Sieg zum WM-Auftakt. Romano Schmidt und Marko Arnautovic verbuchen die ersten 3 Punkte auf unserem WM-Konto.
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0: Das Wetter heute in Österreich sehr unbeständig. Immer wieder können Regenschauer dabei sein, vor allem von Innsbruck bis ins Wiener Becken. Später mischen sich dann auch Gewitter übers Land. Und im Osten, da bläst der Wind heute wieder sehr, sehr böig. Die Temperaturen, die klettern auf sommerlich schwüle 22 bis 30 Grad. Der Blick auf die Straßen um genau 8.33 Uhr, A23 Richtung Inzersdorf zwischen dem Knoten Ehrstetten und dem Knoten Prater dauert es 10 Minuten länger. Auf der A5 Richtung Drasenhofen, bei Drasenhofen Mitte steht ein defekter LKW. Steiermark A2 Richtung Wien zwischen Graz West und Graz Ost, hier gibt es Bauarbeiten. Eine Viertelstunde hier eure Verzögerung.
1: Alex Warren. Fever Dream.
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Wir atmen durch, freuen uns über den ersten Sieg bei dieser Fußball-WM. 3:1 gegen Jordanien. Was unser Teamchef Ralf Rangnick ja zu dieser Nervenschlacht sagt, das hören wir gleich nach Crowded House und nach Bon Jovi. Schönen guten Morgen wünsche ich euch. Es ist genau 8:38 Uhr.

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0: Bon Jovi mit It's My Life. Ja, unser WM-Team hat uns das Leben heute ganz schön schwer gemacht. Spannend war es auf alle Fälle.
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0: Es war eine Zitterpartie, aber das Wichtigste. Das Ergebnis dann doch relativ eindeutig. 3:1 gegen Jordanien. Romano Schmidt hat uns nach nervösem Beginn erlöst in der 20. Minute. Dann irgendwie haben wir das Spiel aus der Hand gegeben. Jordanien mit, muss man sagen, dem verdienten Ausgleich in der 50. Minute. Dann Marko Arnautović mit dem vermeintlichen 2:1. Wurde nicht gegeben. Handspiel vorher von Stefan Porsch. Aber dann 11 Meter in der 10. Minute in der Nachspielzeit. Und der Marko Arnautović selber nimmt sich ein Herz, haut ihn ein. 3:1 Sieg. Und der Ralf Rangnick sagt, es war schwierig, aber er ist sehr glücklich über die 3 Punkte.
2: Ja, es war ein extrem schwieriges Spiel. Jordanien hat uns das Leben richtig schwer gemacht. Und wir haben schon gebraucht, bis wir richtig ins Spiel reingekommen sind. So richtig gut wurde es eigentlich dann erst Mitte der 2. Halbzeit. Aber am Ende ist wichtig, dass wir das Spiel gewonnen haben. Und man merkt natürlich schon auch, dass es hier nochmal eine andere Anspannung ist, eine andere Energie bei einer Weltmeisterschaft. Und deswegen Kompliment, wie die Mannschaft dann trotzdem sowohl den Ausgleich und dann das zunächst nicht gegebene Tor weggesteckt hat. Am Ende haben wir verdient gewonnen, aber wie gesagt, war ein hartes Stück Arbeit.
0: So, jetzt geht's gegen den Titelverteidiger Argentinien. Bitte, die haben heute 3:0 gewonnen und Lionel Messi mit dem Triple-Pack. Am Montag geht's dann zur Primetime um 19 Uhr gegen Argentinien. Schauen wir mal, was wir da leisten können.
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1: Nico Santos. All-Time High. All-Time High.

0: Guten Morgen, es ist 9:09.
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12: Platz 1.
13: Heikle Minenräumung verzögert die geplante Öffnung der Straße von Hormuz. Vor der Vertragsunterzeichnung am Freitag warnt US-Präsident Trump vor rund 5000 iranischen Seeminen. Eine internationale Marinemission soll den Seeweg sichern. Zudem gibt es heftigen Streit um künftige Durchfahrtsgebühren.
12: Platz 2.
13: Bundeskanzler Christian Stocker skizziert die nächsten großen Meilensteine. Bei einer Pressekonferenz zog der Regierungschef eine positive Zwischenbilanz zum neuen Doppelbudget und kündigte für den kommenden Herbst eine umfassende Strukturreform des ORF an. Zudem drängte er auf eine rasche Einigung bei der Heeresreform mit den Koalitionspartnern von SPÖ und NEOS bis zum Sommer.
12: Platz 3.
13: FBI vereitelt geplanten Drohnenanschlag an Donald Trumps Geburtstag. Das US-Justizministerium erhob Anklage gegen 5 Männer wegen Verschwörung zum Mord. Die Verdächtigen planten mit Sprengstoff Drohnen Panik bei einem Kampfsportevent auszulösen, um flüchtende Regierungsmitglieder durch Scharfschützen zu attackieren.
12: Platz 4.
13: Extreme Sommerhitzewelle bringt Österreich Temperaturen von bis zu 40 Uhr. Eine heiße Südhöhenströmung lässt die Werte am kommenden Wochenende verbreitet auf 36 Grad klettern.
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13: Österreich bezwingt Jordanien mit 3:1 bei historischem WM-Comeback. Romano Schmidt brachte die Rangnick-Elf in Santa Clara mit einem Traumtor in Führung. Nach dem verdienten Ausgleich der Asiaten sicherten ein Eigentor und ein spätes Arnautovic-Elfmetertor den mühsam erkämpften ersten rot-weiß-roten WM-Sieg seit 36 Jahren.
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15: Beim Wetter erwartet uns heute ein bunter Mix. Wolken, Sonne, zwischendurch ein paar Regenschauer sind dabei. Später können sich auch immer wieder Sommergewitter dazu mischen. Es bleibt schwül heute. Die Temperaturen zwischen 22 und 30 Grad. Weiter geht's auf die Straßen um 9:02. Da schauen wir auf die A23 Richtung Inzersdorf zwischen dem Knoten Ierstetten und dem Knoten Prater. 10 Minuten dauert's hier länger. Und Steiermark A2 Richtung Wien zwischen Graz West und Graz Ost. Bitte hier 10 Minuten dazu einplanen.
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1: Nach der Aufregung vom Morgen mit einem dramatischen 3:1-Sieg von Österreich gegen Jordanien, lassen wir jetzt mal die Musik sprechen. Wir bringen euch gut in den Arbeitstag. Ja, jetzt können wir uns aufs Arbeiten konzentrieren nach dem Fußball. Was ist mit dabei? Harry Styles, Ronan Keating und das ist Beyoncé. Schönen Vormittag wünscht Thomas Kleuber.
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1: Harry Styles, American Girls. American Girls.

Da sitzt er in der ersten Halbzeit auf der Bank. Marko Arnautović kommt dann in der zweiten Hälfte rein, ist am 2:1 beteiligt und schießt das 3:1 für Österreich. Marko Arnautović, unser Match Hero. Von unserem ersten Match bei dieser Fußball-WM gibt es in dieser Stunde noch im Interview. Gleich nach Superhits, die gute Laune machen. Eva Max mit dabei und das ist Musik aus Österreichs. Thorsten Einarsson mit Shackles.

0: Schönen Vormittag, News, Wetter und Verkehrsupdates und alles, was wichtig ist zum Start in den Arbeitstag, gibt's gleich.
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0: G7-Gipfel in Frankreich beschließt schärfere Sanktionen gegen

0: Russland. Die großen Industrienationen erhöhen den Druck auf Moskaus Ölsektor. Platz 2. Heikle Minenräumung verzögert die geplante Öffnung der Straße von Hormuz. US-Präsident Trump warnt vor rund 5000 iranischen Seeminen in der wichtigen Meerenge. Und der Top-Click. Österreichs Nationalteam feiert einen 3:1-Sieg zum WM-Auftakt. Romano Schmidt und Marko Arnautovic verbuchen die ersten 3 Punkte auf unserem WM-Konto.
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0: Von den Temperaturen her wird es heute sommerlich, 22 bis 30 Grad. Die 30 Grad knacken wir heute im Westen. Sonst sind immer wieder Wolken dabei. Die bringen immer wieder gewitterige Regenschauer, vor allem vom Tiroler Unterland bis ins Burgenland. Auch im Wiener Becken kann es heute immer wieder gewittern. Morgen dann eine Spur wärmer, die Temperaturen bis zu 31 Grad. Und am Wochenende, Samstag, Sonntag, da erreicht dann die Hitzewelle ihren Höhepunkt mit bis zu 35 Grad im Osten. Der Blick auf die Straßen A23 Richtung Inzersdorf zwischen dem Knoten Hirschstetten und dem Knoten Prater dauert 10 Minuten länger. Steiermark A2 Richtung Wien zwischen Graz West und Graz Ost, hier wird gebaut. Bitte 10 Minuten hier dazu einplanen.
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0: Da hat er in der ersten Halbzeit nur auf der Ersatzbank Platz genommen, ist aber dann zum Matchwinner geworden, Marko Arnautović.
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0: Sascha Kalajdzic hat für uns in der ersten Halbzeit gegen Jordanien gespielt, aber Marko Arnautović in der zweiten Hälfte reingekommen, hat den Unterschied gemacht und er sagt, naja, von draußen zuschauen, das ist nie lustig, der will auf dem Platz stehen.
2: Wenn du auf der Ersatzbank sitzt, ist es nie ein schönes Gefühl, aber ich bin trotzdem da, auch außerhalb der Mannschaft zu unterstützen. Man muss klipp und klar sagen, dass Sascha sich das verdient hat, in der Startelf zu stehen. Er hat super Saison gespielt, gegen Tunesien super reingekommen, auch die ganze Woche sehr gut trainiert. Ja, und dann ist der Trainer, glaube ich, nach 30 Minuten zu mir gekommen und sagt, ich komme in der Halbzeit rein, und diesen Moment habe ich mir natürlich nicht entgehen lassen.
0: Ja, und wie er das gemacht hat, beim 2:1 beim Eigentor der Jordanier war er dran beteiligt und dann natürlich der

0: Elfmeter in der 10. Minute in der Nachspielzeit und dann konnten wir alle durchatmen. 3:1-Sieg. Die ersten 3 Punkte sind am Konto. Jetzt geht's gegen Argentinien am Montag. Die haben heute 3:0 gewonnen gegen Algerien. Trippelpack von Lionel Messi. Ja, das macht schon Vorfreude, oder?
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1: Teddy Swims, Mr. Know-It-All.

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9: Platz 1.
10: Norwegens Kronprinzessin Mette Marit hat eine neue Lunge bekommen. Der Palast hat die Transplantation der 52-Jährigen bestätigt. Sie hat jahrelang gegen eine schwere Krankheit angekämpft.
9: Platz 2.
10: Eine extreme Hitzewelle rollt auf Österreich zu. Am Wochenende steigen die Temperaturen auf bis zu 36 Grad. Ende Juni sind sogar bis zu 40 Grad möglich.
9: Platz 3.
10: Die Straße von Hormus wird vorerst nur teilweise geöffnet. Die US-Seeblockade bleibt bis zum Friedensdeal aufrecht. Zudem müssen erst 5000 iranische Seeminen geräumt werden.
9: Platz 4.
10: Kanzler Stocker sagt die Volksbefragung zur Wehrpflicht ab. Dem ÖVP-Regierungschef fehlt die nötige Mehrheit in der Koalition. Die Heeresreform soll trotzdem im Jänner starten.
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10: ÖFB11 feiert erfolgreiches Comeback auf der WM-Bühne. Die Nationalmannschaft hat in Santa Clara in den USA mit 3:1 gegen Jordanien gewonnen. Romano Schmidt hat das erste Tor geschossen. Marko Arnautovic besiegelt mit einem Elfmeter den Sieg.
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12: Das Wetter ist heute sehr unberechenbar. Viel Sonne dabei, aber auch Wolken. Und zwischendurch können immer wieder gewittrige Regenschauer dabei sein. Vor allem von Innsbruck bis St. Pölten, auch im Burgenland und im Wiener Becken. Die Temperaturen, die klettern heute auf schwüle 22 bis 30 Grad. Am Weg Richtung Wochenende wird es jeden Tag eine Spur wärmer. Heiß wird es dann am Wochenende. Bis zu 35 Grad erwarten wir dann im Osten. Schönen Vormittag mit eurem Verkehrsupdate. A23 Richtung Inzersdorf zwischen dem Knoten Ierstetten und dem Knoten Prater. 10 Minuten dauert es länger. Steiermark A2 Richtung Wien zwischen Graz West und Graz Ost. Hier gibt es ebenso Verzögerungen. Gute und sichere Fahrt.
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12: Da ist uns Fußballfans allen ein Stein vom Herzen gefallen. 3:1 Sieg bei der Fußball-WM gegen Jordanien im ersten Spiel. Auch Conny Leimer, unsere Laufmaschine, der ist erleichtert. Hören wir in dieser Stunde noch im Interview mit den Superhits von NSYNC, die Patcher Boys, und das ist Coldplay.
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Frauenpower von Pink. Frauenpower von Taylor Swift mit dem Anti-Hero gibt's jetzt. Und dann habe ich Robbie Williams. Das sind die Superhits für euch. Schönen sonnigen Mittwoch.

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7: Platz 3. Eine Hitzewelle rollt auf Österreich zu. Am Wochenende steigen die Temperaturen auf bis zu 36 Grad. Platz 2. Norwegens Kronprinzessin Mette Marit hat eine neue Lunge bekommen. Sie hat jahrelang gegen eine schwere Krankheit angekämpft. Und der Topklick, die ÖFB 11, feiert Comeback auf der WM-Bühne. Die Nationalmannschaft hat in den USA mit 3:1 gegen Jordanien gewonnen. Romano Schmidt und Marko Arnautovic, unsere Torschützen.
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7: Von den Temperaturen her wird es heute sommerlich, 22 bis 30 Grad. Die 30 Grad knacken wir heute im Westen. Sonst sind immer wieder Wolken dabei. Die bringen immer wieder gewittrige Regenschauer, vor allem vom Tiroler Unterland bis ins Burgenland. Auch im Wiener Becken kann es heute immer wieder gewittern. Morgen dann eine Spur wärmer, die Temperaturen bis zu 31 Grad. Und am Wochenende, Samstag, Sonntag, da erreicht dann die Hitzewelle ihren Höhepunkt mit bis zu 35 Grad im Osten. Schönen Vormittag mit eurem Verkehrsupdate. A23 Richtung Inzersdorf zwischen dem Knoten Ehestetten und dem Knoten Prater. 10 Minuten dauert es länger. Steiermark A2 Richtung Wien zwischen Graz West und Graz Ost. Hier gibt es ebenso Verzögerungen. Gute und sichere Fahrt.
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13: Jennifer Lopez featuring David Guetta. Save Me Tonight.

0: Summer Long. Wir schauen zur Sonne nach San Francisco. Dort hat es einen 3:1-Sieg heute gegeben.
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0: Fußball Österreich atmet mal durch. Wir haben die ersten 3 Punkte im ersten Gruppenmatch bei dieser Fußball-Weltmeisterschaft. Es war ein hartes Stück Arbeit, aber das Teamgefüge und der Teamgeist hat es ausgemacht, dass wir am Ende dann auch 3:1 gewonnen haben. Das weiß auch der Conny Leimer, unsere Laufmaschine im Mittelfeld.
2: Wir wussten vorher, dass es ein schwieriges Spiel wird. Am Ende, glaube ich, zeigt wieder diese Mentalität, was in der Mannschaft steckt, einfach, dass wir nie aufgeben, dass wir bis zum Schluss weitermachen. Und am Ende ein wichtiger und ein sehr guter Sieg. Und es tut auch wirklich gut, jetzt mit 3 Punkten in die WM zu starten. Und ich muss sagen, es macht sehr viel Spaß. Die Atmosphäre, das Stadion, ja, wir machen weiter.
0: Ja, weiter geht's dann am Montag gegen Argentinien. Die haben heute Algerien mit 3:0 abgefertigt. Dreifacher Torschütze Lionel Messi.
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5: Platz 1.
6: Norwegens Kronprinzessin Mette Marit hat eine neue Lunge bekommen. Der Palast hat die Transplantation der 52-Jährigen bestätigt. Sie hat jahrelang gegen eine schwere Krankheit angekämpft.
5: Platz 2.
6: Eine extreme Hitzewelle rollt auf Österreich zu. Am Wochenende steigen die Temperaturen auf bis zu 36 Grad. Ende Juni sind sogar bis zu 40 Grad möglich.
5: Platz 3.
6: Die Straße von Hormus wird vorerst nur teilweise geöffnet. Die US-Seeblockade bleibt bis zum Friedensdeal aufrecht. Zudem müssen erst 5000 iranische Seeminen geräumt werden.
5: Platz 4.
6: Kanzler Stocker sagt die Volksbefragung zur Wehrpflicht ab. Dem ÖVP-Regierungschef fehlt die nötige Mehrheit in der Koalition. Die Heeresreform soll trotzdem im Jänner starten.
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6: ÖFB11 feiert erfolgreiches Comeback auf der WM-Bühne. Die Nationalmannschaft hat in Santa Clara in den USA mit 3:1 gegen Jordanien gewonnen. Romano Schmidt hat das erste Tor geschossen. Marco Arnautovic besiegelt mit einem Elfmeter den Sieg.
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8: Das Wetter ist heute sehr unberechenbar, viel Sonne dabei, aber auch Wolken und zwischendurch können immer wieder gewittrige Regenschauer dabei sein, vor allem von Innsbruck bis St. Pölten, auch im Burgenland und im Wiener Becken. Die Temperaturen, die klettern heute auf schwüle 22 bis 30 Grad. Am Weg Richtung Wochenende wird es jeden Tag eine Spur wärmer, heiß wird es dann am Wochenende, bis zu 35 Grad erwarten wir dann im Osten. Schönen Vormittag mit eurem Verkehrsupdate. A23 Richtung Inzersdorf zwischen dem Knoten Ierstetten und dem Knoten Prater. 10 Minuten dauert es länger. Steiermark A2 Richtung Wien zwischen Graz West und Graz Ost. Hier gibt es ebenso Verzögerungen. Gute und sichere Fahrt.
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8: Die kommen von George Ezra, Inner Circle ist mit dabei und den Sommer 2026, alle Farben, Baby Goodbye gibt's gleich nach Enrique Iglesias. Ich bin der Thomas.
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Reggae Sounds von Inner Circle am Mittwochvormittag. Vielleicht ein bisschen müde jetzt gerade vom frühen Ausstehen heute, vom Fußball schauen, ja. Und für unsere Nerven war das ja auch ziemlich anstrengend heute. Damit wir dem Morgentief keine Chance geben, gibt's die Superhits, die gute Laune machen. Hier ist Cheerleader.

0: Schönen Vormittag, Thomas Gläuber für euch auf OE24, gleich mit News, Wetter und Verkehrsupdates.
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0: Platz 3. Eine Hitzewelle rollt auf Österreich zu. Am Wochenende steigen die Temperaturen auf bis zu 36 Grad. Platz 2. Norwegens Kronprinzessin Mette Marit hat eine neue Lunge bekommen. Sie hat jahrelang gegen eine schwere Krankheit angekämpft. Und der Top-Click, die ÖFB 11, feiert Comeback auf der WM-Bühne. Die Nationalmannschaft hat in den USA mit 3:1 gegen Jordanien gewonnen. Romano Schmidt und Marko Arnautovic, unsere Torschützen.
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0: Von den Temperaturen her wird es heute sommerlich, 22 bis 30 Grad. Die 30 Grad knacken wir heute im Westen. Sonst sind immer wieder Wolken dabei. Die bringen immer wieder gewitterige Regenschauer, vor allem vom Tiroler Unterland bis ins Burgenland. Auch im Wiener Becken kann es heute immer wieder gewittern. Morgen dann eine Spur wärmer, die Temperaturen bis zu 31 Grad.

0: Und am Wochenende, Samstag, Sonntag, da erreicht dann die Hitzewelle ihren Höhepunkt mit bis zu 35 Grad im Osten. Schönen Vormittag mit eurem Verkehrsupdate. A23 Richtung Inzersdorf zwischen dem Knoten Ierstetten und dem Knoten Prater. 10 Minuten dauert es länger. Steiermark A2 Richtung Wien zwischen Graz West und Graz Ost. Hier gibt es ebenso Verzögerungen. Gute und sichere Fahrt.
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Schönen Mittwoch, 17. Juni. Was tut sich heute außer Fußball noch? Schauen wir mal ins Ausland. Die Straße von Hormuz, die soll bald wieder offen sein. Und wir wollen von euch heute wissen, was ist euer Gefühl? Werden die Energiepreise da auch nachhaltig sinken? Merken wir das vor allem an den Tankstellen? Nur 28% meinen ja, das werden wir merken. 72% sind da eher pessimistisch.

0: Und meinen, naja, die Sprit- und die Energiepreise, die werden auf konstant hohem Niveau bleiben. Eure Meinung ist gefragt. Gerne reinklicken, mitmachen auf OE24 Radio AT.
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1: Platz 1.
2: Schockierender Friedhofsmordprozess hat in Wien begonnen. Eine 14-Jährige hat gestanden, eine ihr völlig fremde 64-Jährige im Februar mit 80 Messerstichen getötet zu haben. Als Motiv nannte die Jugendliche heftige Tötungsfantasien.
1: Platz 2.
2: Norwegens Kronprinzessin Mette Marit hat eine neue Lunge erhalten. Der Palast in Oslo bestätigte die erfolgreiche Transplantation der 52-Jährigen am Rikshospitalet. Sie hat zuvor jahrelang gegen eine chronische Lungenfibrose gekämpft.
1: Platz 3.
2: Tödliche Monsterwelle reißt zwei Studentinnen in Kalifornien in den Pazifik. Die 20 und 21 Jahre alten Frauen sind am Yellowbank Beach im Schlaf von einer plötzlichen Flut überrascht worden. Beide Opfer konnten nur noch tot geborgen werden.
1: Platz 4.
2: Fiskalrat warnt vor einem massiven 6 Milliarden Loch im Budget. Dem Staat fehlen laut der Frühjahrsprognose in den kommenden zwei Jahren genau 5,7 Milliarden Euro zum Erreichen der EU-Defizitgrenze. Das Gremium fordert rasche Reformen.
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2: ÖFB-Kapitän David Alaba lobt den hart erkämpften WM-Auftaktsieg. Nach dem mühsamen 3:1-Erfolg gegen Jordanien in Santa Clara zeigte sich der Abwehrchef erleichtert. Er hob vor allem die Weltklasseleistung von Joker Marco Arnautovic hervor.
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4: Heute Nachmittag wechseln sich Sonnenschein und Wolken immer wieder ab. Die meisten Sonnenstunden gehen sich dabei im Rheintal aus. Vom Tiroler Unterland bis ins Burgenland, dort ziehen aber auch einzelne Regenschauer durch, die durchaus auch gewittrig sein können. Passt auch zudem ein bisschen auf eure Frisuren auf, entlang und nördlich der Alpen, so wie im östlichen Flachland. Bläst hier ein lebhafter bis kräftiger Nordwestwind mit Böen um die 40 oder 50 km/h. Die Temperaturen erreichen fantastische 22 bis 30 Grad und die 30-Grad-Marke, die knacken wir heute zum Beispiel im Rheintal und in der südlichen Steiermark. Wir blicken nach Wien auf die A23 Südosttangente. Bitte passt sie auch aktuell ein wenig auf in Richtung Hirschstetten. Hier kommt es direkt im Bereich des Knoten Praters zu spürbaren Behinderungen durch ein defektes Fahrzeug auf der Fahrbahn. Plant ihr auf eurer Fahrt ein paar Minuten mehr Zeit ein. Ansonsten kommt ihr derzeit überall gut voran, kommt sicher an euer Ziel.
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4: Mahlzeit, Mahlzeit. Mittagszeit ist so seit die Zeit bei uns und in gut 15 Minuten, da blicken wir auf einen unfassbaren Versprecher bei einer offiziellen Pressekonferenz, der die Gerüchteküche im Netz komplett zum Kochen bringt. Werdet ihr gleich.
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Somber mit Homewrecker, ein aktueller Top-Hit hier auf UE24. Es ist Zeit für ein bisschen Society. Ja, bei diesem Thema spitzt jetzt die ganze Welt die Ohren. Die Gerüchte um die Hochzeit von Megastar Taylor Swift und ihrem Travis Kelce laufen ja schon länger heiß. Und jetzt hat ausgerechnet New Yorks Bürgermeister Sohrab Mamdani bei einer offiziellen Pressekonferenz für eine absolute Sensation gesorgt. Eigentlich ging es bei dem Termin in Lower Manhattan um logistische Pläne für die Riesenparade der New York Knicks. Doch mitten im Satz ließ der Stadtoberhaupt die Liebesbombe platzen. Er plauderte ganz locker aus, dass die Stadt im Juli extrem viel zu tun hat, wegen der Fußball-WM, dem Nationalfeiertag. Und jetzt haltet euch fest, der Hochzeit von Taylor Swift am 4. Juli. Ob der Politiker da echtes Insiderwissen ausgeplaudert oder nur Internet-Tratsch nachgeredet hat, ist noch ein bisschen unklar. Auf der Gästeliste steht er laut eigener Aussage jedenfalls nicht. Die ganze Story und alle Details könnt ihr auf oe24.at nachklicken.

0: Ja, wir rocken jetzt gemeinsam eure Mittagszeit hier auf UI24. Freut euch auf jeden Fall in der nächsten halben Stunde auf Bananarama. Außerdem mit dabei Taylor Swift.
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11: Sorge um Stefan Posch trübt den historischen Auftaktsieg der ÖFB 11. Dem Rechtsverteidiger droht nach einem Kopfcrash gegen Jordanien wegen eines mutmaßlichen Kieferbruchs das vorzeitige WM aus. Außerdem, Fiskalrat fordert Milliardeneinsparungen zur Erreichung der EU-Budgetziele. Für das Erreichen der Defizitgrenze fehlen Österreich laut Frühjahrsprognose knapp 6 Milliarden Euro. Und aktuell top geklickt, schockierender Mordprozess gegen eine 14-Jährige am Wiener Landesgericht gestartet. Die Jugendliche zeigte sich wegen der tödlichen Messerattacke auf eine Pensionistin auf dem Friedhof Baumgarten umfassend geständig.
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11: Heute Nachmittag erwartet uns ein Mix aus Sonne und Wolken mit den meisten Sonnenstunden im Rheintal. Vom Tiroler Unterland bis ins Burgenland, dann ziehen dann einzelne teils gewitterige Schauer durch und dazu weht im Osten und an den Alpen kräftiger Nordwestwind und die Temperaturen steigen auf 22 bis 30 Grad. Eine Meldung habe ich für Tirol und zwar für die B178 Loferer Straße. Bitte passt hier im Grenzbereich zwischen Tirol und Salzburg aktuell besonders gut auf. Nach einem Unfall zwischen Erpfendorf und Weitring hat sich in beiden Fahrtrichtungen ein Stau gebildet. Der Verkehr wird abwechselnd angehalten. Plant ihr also einiges an Mehrzeit ein.
10: 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Taylor Swift, Opelite.
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0: Wir machen gleich weiter mit Superhits und gute Laune. 80er-Hit von Bananarama. Hören wir gleich. Cher kommt noch mit Strong Enough. Vorher haben wir doch einen aktuellen Top-Hit. Schöne Mittagszeit.
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17: Platz 1.
18: Tödliche Sneakerwelle reißt zwei Studentinnen in den Pazifik. Die 20 und 21 Jahre alten Frauen sind am Yellowbank Beach im Schlaf von einer plötzlichen Flut überrascht worden. Beide Opfer aus Kalifornien konnten nur noch tot geborgen werden.
17: Platz 2.
18: Schockierender Friedhofsmordprozess hat am Wiener Landesgericht begonnen. Eine 14-Jährige hat gestanden, eine ihr völlig fremde Pensionistin im Februar mit 80 Messerstichen getötet zu haben. Als Tatmotiv nannte die Jugendliche extreme Tötungsfantasien.
17: Platz 3.
18: Fiskalrat warnt vor einem riesigen Defizitloch im Staatsbudget. Österreich fehlen laut der Prognose in den kommenden 2 Jahren genau 5,7 Milliarden Euro zum Erreichen des EU-Ziels. Das Kontrollgremium fordert nun rasche Strukturreformen.
17: Platz 2.

0: 4.
1: Ein umstrittener ARD-Fernsehbericht über Verschleierung sorgt für heftige Kritik. Der Bayerische Rundfunk hat in einem Beitrag den Hijab-Modetrend auf deutschen Straßen als Zeichen von Emanzipation dargestellt. Kritiker sprechen von einem absurden Bericht.
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1: Ein totaler Serverausfall hat für ein WM-Stream-Blackout beim ORF gesorgt. Während der packenden Schlussphase des ÖFB-Matches gegen Jordanien ist die Online-Plattform ORF On komplett down gewesen. Der Sender hat sich bei den Fans entschuldigt.
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4: Die Sonne kommt in den kommenden Stunden in den meisten Regionen immer wieder gut zum Zug. Besonders verwöhnt wird dabei heute das Rheintal. Begleitet von einem lebhaften, ja bis kräftigen Nordwestwind ziehen aber auch Wolken über uns hinweg. Diese bringen vom Tiroler Unterland bis ins Burgenland allmählich ein paar Regenschauer, die stellenweise auch gewitterig ausfallen können. Die Windböen erreichen im östlichen Flachland um die 40 oder 50 km/h. Das Thermometer zeigt heute Höchstwerte von sehr warmen 22 bis 30 Grad. Ein Hallo in die Autos um kurz nach 13 Uhr und es sind uns aktuell keine gröberen Verkehrsstörungen gemeldet worden.
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4: Kurz nach 13 Uhr, schön, dass ihr mit dabei seid. Ob im Auto unterwegs, im Büro oder gemütlich daheim. Wir schalten jetzt einen Gang höher und bringen jede Menge frische Energie in euren Nachmittag. Dazu haben wir noch die aktuellen Society News. Bis gleich.
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0: In der nächsten halben Stunde bringt uns Kylie Minogue so richtig in Schwung. Und die nächste halbe Stunde, die eröffnet Alex Warren mit seinem aktuellen Top-Hit. Schönen Mittwoch.
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10: Danny Röhl übernimmt offiziell den Posten als neuer Cheftrainer bei Red Bull Salzburg. Der 37-jährige Deutsche wechselt für 2 Millionen Euro Ablöse von den Glasgow Rangers an die Salzach. Außerdem, Fiskalrat fordert Milliardeneinsparungen zur Erreichung der EU-Budgetziele. Für das Erreichen der Defizitgrenze fehlen Österreich laut Frühjahrsprognose knapp 6 Milliarden Euro. Und derzeit top geklickt, Schock-Mordprozess gegen eine 14-Jährige am Wiener Landesgericht gestartet. Die Jugendliche zeigte sich wegen der tödlichen Messerattacke auf eine Pensionistin auf dem Friedhof Baumgarten umfassend geständig.
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10: Der Nachmittag bringt uns einen Wechsel aus Sonne und Wolken, wobei das Rheintal am meisten Sonne abbekommt. Vom Tiroler Unterland bis ins Burgenland, da sind einzelne gewitterige Schauer mit dabei. Dazu weht auch ein lebhafter Nordwestwind und die Tageshöchstwerte, die liegen heute bei 22 bis 30 Grad. Gute Nachrichten für alle, die unterwegs sind. Es sind uns aktuell keine gröberen Verkehrsstörungen gemeldet worden.
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Das war jetzt ein guter Laune-Hit von Mark mit Want to Make Her Happy. 2:15 haben wir es. Schönen Mittwochnachmittag. Wollt euch auf jeden Fall auf The Rembrandts mit I'll Be There For You. Vor allem aber noch Ben.

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3: Platz 1.
8: Das EU-Parlament stimmt für die Einrichtung umstrittener Abschiebezentren. Die Abgeordneten haben in Brüssel grünes Licht für die sogenannten Return-Hubs gegeben. Abgelehnte Asylwerber sollen künftig in Lagern außerhalb der Europäischen Union untergebracht werden.
3: Platz 2.
8: Beate Meinl-Reisinger feiert einen zivilrechtlichen Sieg gegen die FPÖ. Das Wiener Landesgericht hat entschieden, dass Generalsekretär Christian Haffenecker seine Behauptungen über Geldkoffer für die Ukraine nicht mehr verbreiten darf. Er muss die Aussagen öffentlich widerrufen.
3: Platz 3.
8: Ein schockierender Friedhofsmordprozess hat in Wien begonnen. Eine 14-Jährige hat gestanden, eine ihr völlig fremde Pensionistin im Februar mit 80 Messerstichen getötet zu haben. Als Tatmotiv nannte die Jugendliche extreme Tötungsfantasien.
3: Platz 4.
8: Der Bürgermeister von New York hat den Hochzeits

0: Termin von Taylor Swift ausgeplaudert. Zohran Mamdani sprach bei einer Pressekonferenz in den USA überraschend vom 4. Juli als Datum. Die Sängerin und Footballstar Travis Kelce haben sich bisher nicht geäußert.
1: WM 2026.
0: ÖFB-Kapitän David Alaba lobt den hart erkämpften WM-Auftaktsieg. Nach dem mühsamen 3:1-Erfolg gegen Jordanien in Santa Clara zeigte sich der Abwehrchef erleichtert. Er hob vor allem die Weltklasse-Leistung von Joker Marko Arnautovic hervor.
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3: Heute Nachmittag wechseln sich Sonnenschein und Wolken immer wieder ab. Die meisten Sonnenstunden gehen sich dabei im Rheintal aus. Vom Tiroler Unterland bis ins Burgenland, da ziehen aber auch einzelne Regenschauer durch, die durchaus auch gewittrig sein können. Passt auch zudem ein bisschen auf eure Frisuren auf, entlang und nördlich der Alpen, so wie im östlichen Flachland. Bläst hier ein lebhafter bis kräftiger Nordwestwind mit Böen um die 40 oder 50 km/h. Die Temperaturen erreichen fantastische 22 bis 30 Grad und die 30-Grad-Marke, die knacken wir heute zum Beispiel im Rheintal und in der südlichen Steiermark. In der Steiermark auf der S6 Semmering-Schnellstraße, bitte passt hier auf, aktuell stellt euch auf Verzögerungen ein. Auf der S6 Richtung See-Ebenstein ist die Fahrbahn hier im Bereich der Abfahrt Leoben-West komplett gesperrt. Grund dafür sind hier dringende Abbrucharbeiten, die voraussichtlich bis ca. 14 Uhr andauern werden. Wir blicken nach Salzburg auf die A10 Tauernautobahn auf der Fahrt Richtung Salzburg-Stadt. Hier müsst ihr im Pongau aktuell ein wenig Geduld mitbringen. Zwischen Flachau Winkel und eben im Pongau verzögert sich euer Weiterkommen wegen Bauarbeiten um rund 20 Minuten.
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3: Ich hoffe, ihr seid alle gut gelaunt, ganz egal, wo ihr uns gerade hört. Wir verjagen auf jeden Fall gemeinsam das klassische Nachmittagstief und tanken so richtig Kraft für die kommenden Stunden.
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0: Schönen Mittwoch, ihr hört OE24.
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0: Ganz ehrlich, ich bin sowas von kein Morgenmensch, absolut nicht, aber ich habe mir sogar den Wecker gestellt. Um 5 Uhr war ich da munter, habe gefrühstückt und das frühe Aufstehen, das hat sich absolut ausgezahlt. Unser historischer 3:1 WM-Auftakt-Sieg gegen Jordanien hat die Fanherzen komplett erwärmt. Doch über den 3 Punkten, da schwebt eine düstere Wolke. Wir bangen um Abwehrsäule Stefan Posch. Nach einem brutalen Zusammenstoß befürchtet Ralf Rangnick im schlimmsten Fall einen Kieferbruch und das Turnier aus. Wie hart dieser Auftakt wirklich erkämpft war, bringt der Teamchef auf den Punkt.
2: Ja, es war ein extrem schwieriges Spiel. Jordanien hat uns das Leben richtig schwer gemacht und wir haben schon gebraucht, bis wir richtig ins Spiel reingekommen sind. So richtig gut wurde es eigentlich dann erst Mitte der zweiten Halbzeit. Aber am Ende ist wichtig, dass wir das Spiel gewonnen haben. Und man merkt natürlich schon auch, dass es hier nochmal eine andere Anspannung ist, eine andere Energie bei einer Weltmeisterschaft. Und deswegen Kompliment, wie die Mannschaft dann trotzdem sowohl den Ausgleich und dann das zunächst nicht gegebene Tor weggesteckt hat. Am Ende haben wir verdient gewonnen, aber wie gesagt, war ein hartes Stück Arbeit.
0: Ja, und während die Ärzte in Kalifornien um Entwarnung kämpfen, blicken wir schon auf den kommenden Montag. Da wartet um 19 Uhr unserer Zeit der absolute Gigantenschlager gegen Argentinien. Heute Abend geht aber das WM-Fieber direkt weiter. Um Punkt 19 Uhr fordert Portugal die Demokratische Republik Kongo und um 22 Uhr wartet der Kracher England gegen Kroatien.
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0: Jetzt ist kurz vor halb drei. Irene Cara hören wir auf jeden Fall noch in dieser Stunde. Gemixt mit einem aktuellen Top-Hit von Michael Patrick Kelly.
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5: Sorge um Stefan Posch trübt den historischen Auftaktsieg der ÖFB 11. Dem Rechtsverteidiger droht nach einem Kopfcrash gegen Jordanien wegen eines mutmaßlichen Kieferbruchs das vorzeitige WM aus. Außerdem, Fiskalrat fordert Milliardeneinsparungen zur Erreichung der EU-Budgetziele. Für das Erreichen der Defizitgrenze fehlen Österreich laut Frühjahrsprognose knapp 6 Milliarden Euro. Und aktuell top geklickt, schockierender Mordprozess gegen eine 14-Jährige am Wiener Landesgericht gestartet. Die Jugendliche zeigte sich wegen der tödlichen Messerattacke auf eine Pensionistin auf dem Friedhof Baumgarten umfassend geständig.
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5: Heute Nachmittag erwartet uns ein Mix aus Sonne und Wolken mit den meisten Sonnenstunden im Rheintal. Vom Tiroler Unterland bis ins Burgenland dann ziehen dann einzelne teils gewitterige Schauer durch und dazu weht im Osten und an den Alpen kräftiger Nordwestwind und die Temperaturen steigen auf 22 bis 30 Grad. Eine Meldung für Tirol und zwar für die A12 Inntal-Autobahn. Bitte passt hier auf der Fahrt Richtung Deutschland im Bereich der Raststätte Wehr besonders gut auf. Nach einem Unfall kommt es hier aktuell zu spürbaren Verkehrsbehinderungen.
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4: Taylor Swift, The Fate of Ophelia.

0: UE24 fahren wir noch aktuelle News.
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0: Das Wiener Straflandesgericht hat am Mittwoch ein jugendliches Mädchen zu 8 Jahren Gefängnis verurteilt. Die geständige 14-Jährige hat im Februar eine ihr völlig fremde Pensionistin auf dem Friedhof Baumgarten in Penzing mit einem Klappmesser getötet. Wegen einer psychischen Störung wies das Schöffengericht die Jugendliche zudem in ein forensisch-therapeutisches Zentrum ein.
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2: Michael Patrick Kelly. Run free.
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28: Platz 1.
29: Das EU-Parlament stimmt für die Einrichtung umstrittener Abschiebezentren. Die Abgeordneten haben in Brüssel grünes Licht für die sogenannten Return Hubs gegeben. Abgelehnte Asylwerber sollen künftig in Lagern außerhalb der Europäischen Union untergebracht werden.
28: Platz 2.
29: Eine 14-Jährige fasst 8 Jahre Haft für einen Friedhofsmord aus. Das Wiener Landesgericht hat die Jugendliche zudem in ein forensisch-therapeutisches Zentrum eingewiesen. Sie hat im Februar eine Pensionistin mit 80 Messerstichen getötet.
28: Platz 3.
29: Eine extreme Hitzewelle rollt auf Österreich zu. Am kommenden Wochenende klettern die Temperaturen verbreitet auf bis zu 36 Grad. Laut den Meteorologen sind zum Monatsende in den heißesten Regionen sogar 40 Grad möglich.
28: Platz 4.
29: Jennifer Lopez spricht offen über einen traumatischen Zusammenbruch. Die 56-Jährige hat im Podcast Smartless über einen früheren medizinischen Notfall am Filmset berichtet. Ihr

0: Körper hat damals nach 98 Arbeitstagen ohne Pause komplett gestreikt.
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0: Ein Supercomputer berechnet die Aufstiegschancen der ÖFB 11. Nach dem 3:1-Sieg gegen Jordanien liegt die Wahrscheinlichkeit für den Einzug ins 16-Finale bei fast 91%. Am Montag wartet in Dallas der Kracher gegen Argentinien.
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3: Die Sonne kommt in den kommenden Stunden in den meisten Regionen immer wieder gut zum Zug. Besonders verwöhnt wird dabei heute das Rheintal. Begleitet von einem lebhaften, ja bis kräftigen Nordwestwind ziehen aber auch Wolken über uns hinweg. Diese bringen vom Tiroler Unterland bis ins Burgenland allmählich ein paar Regenschauer, die stellenweise auch gewitterig ausfallen können. Die Windböen erreichen im östlichen Flachland um die 40 oder 50 km/h. Das Thermometer zeigt heute Höchstwerte von sehr warmen 22 bis 30 Grad. Wir blicken nach Tirol auf die A12 Inntal-Autobahn auf der Fahrt Richtung Deutschland. Hier gibt es eine rasche Entlastung auf der Höhe der Raststätte Wehr. Der Unfall ist vollständig von der Fahrbahn geräumt. Da sich die Kolonne aber erst langsam auflöst, müsst ihr im verbleibenden Rückstau im Moment noch mit 15 Minuten Zeitverlust rechnen. Und wir blicken noch schnell nach Salzburg auf die B311 im Salzburger Land. Da bleibt das bekannte Nadelöhr unverändert aufrecht. Wegen einer Baustelle steht ihr hier zwischen Bruck an der Großglocknerstraße und Gries im Pinzgau. In beiden Fahrtrichtungen weiterhin gute 15 Minuten im Stau.
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3: Mittwochnachmittag, kurz nach 15 Uhr an diesem 17. Juni 2026 und der Countdown Richtung Feierabend läuft. Ich begleite euch auf jeden Fall durch den Nachmittag und egal, ob ihr im Kundentermin seid, zu Hause werkelt oder im Auto sitzt, mit diesem Sound bleibt die Laune garantiert ganz oben.
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1: Jennifer Lopez featuring David Guetta. Save Me Tonight.

Schönen Nachmittag, ja, der geschichtsträchtige 3-zu-1-Sieg gegen Jordanien steckt uns allen noch in den Knochen. Das frühe Aufstehen im Morgengrauen hat sich aber absolut ausgezahlt. Ich bin auf jeden Fall immer noch hellwach und begleite euch mit voller Energie durch diesen Mittwochnachmittag. Hier ist Summer mit Anna.

0: Wir sind wieder zurück, unter anderem mit Kim Wilde. Mit dabei auch ein Top-Hit von heute, Michael Schulte. In wenigen Augenblicken habe ich auch die aktuellen Online-Top 3 für euch. Bis gleich.
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19: Staatssekretär Alexander Pröll kritisiert ORF-Blackout nach ÖVP-Sieg. Der ÖVP-Politiker äußerte im Kanzleramt großes Verständnis für den Fanärger über den kollabierten Online-Livestream beim WM-Auftakt. Außerdem, Österreichs Inflationsrate klettert im Mai überraschend auf 3,7%. Laut Statistik Austria trieben vor allem teure Flugtickets die Teuerung an, während Strom im Jahresvergleich spürbar billiger wurde. Und derzeit top geklickt auf der 1, 14-Jähriger am Wiener Landesgericht zu 8 Jahren Haft verurteilt. Das Schöffengericht wies die Jugendliche nach ihrem rechtskräftigen Geständnis zum Friedhofsmord in ein forensisches Zentrum ein.
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19: 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Neben vereinzelten Schauern und Gewittern von Tirol bis ins Burgenland kommt am Nachmittag in vielen Regionen zeitweise die Sonne heraus, im Rheintal am längsten. Nach heutigen Höchstwerten von warmen 22 bis 30 Grad weht außerdem ein kräftiger Nordwestwind. Doppelter Baustellenstau im Salzburger Land. Auf der A10 Tauernautobahn. Die Straßenbauarbeiten im Pongau sorgen erneut für Verzögerungen auf der Fahrt Richtung Salzburg-Stadt. Hier verliert der

0: Bergbau und dem Knoten Pongau, aktuell rund 15 Minuten. Wir blicken auf die B311. Unfall in der C geht es hier auf der Ausweichroute voran. Wegen einer Baustelle steht hier zwischen Bruck an der Großglockner Straße und Gries im Pinzgau. In beiden Fahrtrichtungen weiterhin gute 15 Minuten im Stau.
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gewünschte Bauten. Apropos Bauten, ihr habt auch fleißig abgestimmt bei der aktuellen Frage des Tages. Seinen Saft sollen atmen wir auf und dank des sinkenden Rohölpreises nach dem US-Iran-Abkommen wird das Tanken dann endlich günstiger. Die wichtige Straße von Hormuz öffnet sich allmählich wieder für die Öltanker. Doch US-Präsident Donald Trump hält sich am G7-Gipfel alle Optionen offen. Er betont, das Ganze sei erst eine Absichtserklärung, droht bei Fehlverhalten mit neuen Angriffen und erteilt Berichten über US-Milliardenhilfen für den Iran eine klare Absage. Während die Politik verhandelt, treibt uns im Land eine Frage um. Bringt uns dieser Paukenschlag eine dauerhafte Entlastung bei den gesamten Strom- und Energiekosten? Genau, das ist ja eben die Frage des Tages und ihr habt es auch fleißig abgestimmt. Das Endergebnis zeigt ein ganz klares Bild. Eine deutliche Mehrheit von 76% von euch ist skeptisch und hat mit Nein gestimmt, weil viele befürchten, dass die Konzerne die Preise künstlich hochhalten und immerhin 24%, die blicken optimistisch in die Zukunft und glauben an ein Ja. Wir halten euch auf jeden Fall über jeden Cent an der Zapfsäule auf dem Laufenden. Jetzt gibt's erstmal frische Energie für euren Nachmittag.

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8: Platz 1.
9: Die Inflation in Österreich hat im Mai auf 3,7% zugelegt. Laut Statistik Austria trieben vor allem teurere Flugtickets und hohe Treibstoffpreise die Rate nach oben. Strom hat sich dagegen um 10,3% verbilligt.
8: Platz 2.
9: Eine 14-Jährige ist wegen des Friedhofsmordes zu 8 Jahren Haft verurteilt worden. Das Wiener Straflandesgericht ordnete zudem die Einweisung in ein forensisch-therapeutisches Zentrum an. Die Jugendliche hat im Februar eine Pensionistin erstochen.
8: Platz 3.
9: Die Bundesländer laufen Sturm gegen die Schließung kleinerer Bezirksgerichte. Nach Kärnten und der Steiermark äußerten auch Spitzenpolitiker aus Tirol und dem Burgenland scharfe Kritik. Das Justizministerium betont, dass die Gespräche erst am Anfang stehen.
8: Platz 4.
9: Europas neue Schwerlastrakete Ariane 6 ist erfolgreich ins All gestartet. Das Trägersystem hob vom Weltraumbahnhof Kourou in Französisch Guayana ab und hat 36 Amazon-Satelliten an Bord. Wichtige Bauteile stammen aus Österreich.
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9: Ein Supercomputer berechnet die Aufstiegschancen der ÖFB 11 nach dem WM-Traumstart. Nach dem 3:1-Sieg gegen Jordanien liegt die Wahrscheinlichkeit für das 16-Finale bei fast 91%. Am Montag wartet das Match gegen Argentinien.
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11: Wir blicken auf das Wetter für den späteren Nachmittag. Das unbeständige Wetter bringt uns vom Tiroler Unterland bis ins Burgenland weiterhin ein paar vereinzelte Schauer, während wir sonst oft noch feine Sonnenstunden genießen können. Die Temperaturen, die laden mit Höchstwerten von maximal 22 bis 30 Grad absolut zum Verweilen im Freien ein, auch wenn der Nordwestwind entlang der Alpen zeitweise kräftig auffrischt. Massiver Zeitverlust im Wiener Raum auf der S1 Wiener Außenring-Schnellstraße. Das zeitintensivste Nadelöhr im Land befindet sich aktuell im Großraum Wien. Nach einem Unfall direkt im Tunnel Randersdorf Richtung Vösendorf steht ihr hier im dichten Stau und verliert gute 50 Minuten. Auf der A23, auch auf der Tangente, macht sich der Feierabend bemerkbar. In Richtung Hirstetten geht es zwischen dem Laberg-Tunnel und dem Knotenprater wegen Überlastung derzeit nur schrittweise voran. In Salzburg auf der A1 Westautobahn, bitte passt hier auf der Fahrt Richtung Wien besonders gut auf. Auf der Höhe Wallersee blockiert hier ein defektes Fahrzeug den engen Baustellenbereich, was euch rund 10 Minuten

0: zusätzliche Zeit kostet. Auf der A10 Tauernautobahn, auf der Fahrt Richtung Salzburg-Stadt, müsst ihr im Pongau weiterhin Geduld mitbringen. Wegen der Bauarbeiten zwischen Flachau und dem Knoten Pongau verliert ihr hier unverändert 15 Minuten. Und auf der B311 Pinzgauer Straße, auch auf der Ausweichstrecke in Pinzgau, bleibt es sehr. Wegen der Baustelle steht ihr hier zwischen Bruck an der Großglockner Straße und Gries in Pinzgau in beiden Fahrtrichtungen nach wie vor rund 15 Minuten.
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0: Einen wunderbaren Mittwochnachmittag um kurz nach 16 Uhr. Für die ersten von euch rückt der Feierabend jetzt schon in greifbare Nähe. Ich begleite euch auf jeden Fall beim Endspurt in der Arbeit, unterstütze euch zu Hause und ich bin auch euer perfekter Beifahrer auf der Straße.
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einem aktuellen Top-Hit von Holly Humberstone mit To Love Somebody. Jetzt gleich weiter mit dem nächsten Superhit hier auf OE24. Bühne frei für Superstar Pink und Trust Fall.

0: beste Mix für euren Mittwochnachmittag. Die Rocklegenden Bon Jovi, wir wünschen euch einen...
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0: Mit dabei auch was Neues von Mal Smith.
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3: Staatssekretär Alexander Pröll kritisiert ORF-Blackout nach ÖFB-Sieg. Der ÖVP-Politiker äußerte im Kanzleramt großes Verständnis für den Fanärger über den kollabierten Online-Livestream beim WM-Auftakt. Außerdem, Österreichs Inflationsrate klettert im Mai überraschend auf 3,7%. Laut Statistik Austria trieben vor allem teure Flugtickets die Teuerung an, während Strom im Jahresvergleich spürbar billiger wurde. Und derzeit top geklickt auf der 1, 14-Jährige am Wiener Landesgericht zu 8 Jahren Haft verurteilt. Das Schöffengericht wies die Jugendliche nach ihrem rechtskräftigen Geständnis zum Friedhofsmord in ein forensisches Zentrum ein.
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3: 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Neben vereinzelten Schauern und Gewittern von Tirol bis ins Burgenland kommt am Nachmittag in vielen Regionen zeitweise die Sonne heraus, im Rheintal am längsten. Nach heutigen Höchstwerten von warmen 22 bis 30 Grad weht außerdem ein kräftiger Nordwestwind. Wir starten auf der S1 Wiener Außenring Schnellstraße Richtung Vösendorf. Ist zwar komplett geräumt, durch das enorme Feierabendaufkommen löst sich der Stau aber nur sehr langsam auf. Ihr verliert hier weiterhin gute 50 Minuten. In Wien auf der Tangente Richtung Hirstetten geht es im dichten Pendlerverkehr zwischen dem Lahrbergtunnel und dem Knotenprater unverändert, nur schrittweise voran. In Oberösterreich auf der A7 Mühlkreis Autobahn. Auch in Linz füllen sich die Hauptrouten in Fahrtrichtung zur Westautobahn. Hier steht ihr ab der Industriezeile wegen Überlastung rund 10 Minuten im Stau. In der Steiermark auf der A2 Südautobahn nach dem geräumten Unfall zwischen dem Flughafen Graz und dem Knoten Graz Ost Richtung Wien kommt es hier im dichten Kolonnenverkehr weiterhin zu Verzögerungen von etwa 20 Minuten. In Salzburg auf der A10 Tauernautobahn, also auf der Fahrt Richtung Salzburg-Stadt, hier steht ihr im Pongau wegen der Bauarbeiten zwischen Flachau und dem Knoten Pongau weiterhin 25 Minuten im Stau. Und in der Steiermark auf der A9 Pürenautobahn, also vor dem Grenzübergang Spielfeld, verliert ihr Richtung Slowenien wegen eines Baustellenbereichs nach wie vor gute 15 Minuten.
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Und mitten in der großen Vorfreude auf die wohlverdiente Urlaubszeit erreicht uns auch an diesem Mittwoch ein aktueller Bericht der Statistik Austria. Die Teuerung in unserem Land hat im Mai wieder einen Zahn zugelegt. Die Inflationsrate ist auf 3,7% geklettert. Unsere Redaktion hat für euch die 15 größten Inflationsknaller im Jahresvergleich herausgefiltert. Und da sind einige Posten dabei, die das Geldbörserl vor der Ferienreise ordentlich fordern. Der absolute

10% verteuert und die Jahreskarte der Bahn, die schlägt mit fast 18% mehr zu Buche. Auch Treibstoffe wie Diesel, die bleiben mit einem Plus von rund 30% ein spürbarer Faktor. Aber es gibt auch eine richtig gute Nachricht zum Aufatmen. Strom ist im Vergleich zum Vorjahr um satte 10,3% günstiger geworden. Das liegt vor allem am neuen Sommernetztarif und den gesenkten Abgaben. Die gesamte Liste könnt ihr natürlich nachlesen auf oe24.at.

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8: Platz 1.
10: Das EU-Parlament stimmt für die Einrichtung umstrittener Abschiebezentren. Die Abgeordneten haben in Brüssel grünes Licht für sogenannte Return Hubs gegeben. Abgelehnte Asylwerber sollen künftig in Lagern außerhalb der Europäischen Union untergebracht werden.
8: Platz 2.
10: Eine 14-Jährige fasst 8 Jahre Haft für einen Friedhofsmord aus. Das Wiener Straflandesgericht ordnete zudem die Einweisung in ein forensisch-therapeutisches Zentrum an. Die Jugendliche hat im Februar eine Pensionistin mit 82 Messerstichen getötet.
8: Platz 3.
10: Die Inflation in Österreich hat im Mai auf 3,7% zugelegt. Laut Statistik Austria trieben vor allem teurere Flugtickets und hohe Treibstoffpreise die Rate nach oben. Strom hat sich dagegen um 10,3% verbilligt.
8: Platz 4.
10: Sängerin Lena Meyer-Landroth ist wieder Mutter geworden. Laut einem Medienbericht hat die Künstlerin in Berlin ihr zweites gemeinsames Kind mit Ehemann Mark Forster zur Welt gebracht. Das Paar hat bereits einen 5-jährigen Sohn.
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10: ORF-Experte Andi Herzog scherzt nach dem WM-Sieg über Toni Polster. Durch seinen späten Elfmetertreffer beim 3:1 gegen Jordanien in Santa Clara ist Marko Arnautovic nun Österreichs ältester WM-Torschütze. Herzog richtete daraufhin humorvolle Grüße an den Ex-Rekordhalter aus.
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12: Wir blicken auf das Wetter für den späteren Nachmittag. Das unbeständige Wetter bringt uns vom Tiroler Unterland bis ins Burgenland weiterhin ein paar vereinzelte Schauer, während wir sonst oft noch feine Sonnenstunden genießen können. Die Temperaturen, die laden mit Höchstwerten von maximal 22 bis 30 Grad absolut zum Verweilen im Freien ein, auch wenn der Nordwestwind entlang der Alpen zeitweise kräftig auffrischt. Blick nach Wien auf die A23 Südosttangente. Hier ist jetzt Geduld gefragt. Im extrem dichten Feierabendverkehr steht ihr in Richtung Hirstetten mittlerweile zwischen der Sterngasse und dem Knoten Prater. Plant ihr gut 25 Minuten mehr ein. In Oberösterreich auf der A1 Westautobahn. Auf der Fahrt Richtung Deutschland hat es zwischen Asten, St. Florian und dem Knoten Linz einen Unfall gegeben. Hier steht ihr im Stau und verliert rund 10 Minuten. Wir bleiben auch in Oberösterreich. A7 Mühlkreis Autobahn. Die Zulaufstrecke zur Westautobahn in Linz, die bricht wegen Überlastung komplett ein. Zwischen der Industriezeile und dem Knoten Linz, hier verliert ihr gute 20 Minuten. In Salzburg auf der A1 Westautobahn. Ein defektes Fahrzeug im engen Baustellenbereich bei Wallersee sorgt hier für einen massiven Rückschlag. Der Stau reicht in Fahrtrichtung Wien.

0: mittlerweile von Sietzenheim bis Wallersee zurück. Ihr verliert hier weit über 20 Minuten. Auf der A10 Tauernautobahn, der Baustellenstau in Ponga hat sich minimal entspannt. Richtung Salzburg-Stadt verliert ihr zwischen Flachau und dem Knoten Pongau derzeit noch rund 20 Minuten. In der Steiermark auf der A9 Püren-Autobahn auf der Fahrt nach Slowenien geht es vor dem Grenzübergang Spielfeld im Baustellenbereich mit 10 Minuten Verzögerung wieder eine Spur schneller voran. Und auf der A8 Innkreis-Autobahn in Oberösterreich. Bitte beachtet nach dem Unfall, dass in beiden Fahrtrichtungen der Rastplatz Murau West aktuell gesperrt ist.
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0: Zeit, den wohlverdienten Feierabend einzuläuten oder die letzten To-Dos des Tages mit Schwung zu erledigen. Und wo immer ihr auch gerade steckt, ich liefere euch den perfekten Soundtrack zum Abschalten und Entspannen.
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Yes, Sabrina Carpenter mit Menschheit an diesem Feierabend, an diesem Mittwoch. Ich begleite euch auf jeden Fall noch ein paar Stunden hier. Einen 80er-Hit von Jumper, hören wir gleich. Fahren wir jetzt noch Kygo und Whitney Houston mit Higher Love. Super und gute Laune gibt's hier auf OE4.

0: 80er Leben.
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0: Und hier kommt der nächste gute Laune Hit aus den

0: schönen Feierabend mit OE24. Opus mit Life is Life hören wir auf jeden Fall noch. Außerdem Glockenbach. Und die aktuellen Online-Top 3 gibt's in Kürze.
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14: Kabarettist Dr. Bohl widmet Marko Arnautovic humorvolle WM-Hymne. Nach dem Startsieg veröffentlichte der Entertainer den Song Marco for President mit einem Gastauftritt des ÖFB-Stars. Außerdem Österreichs Inflationsrate klettert im Mai unerwartet auf 3,7%. Laut Statistik Austria trieben vor allem teure Flugtickets die Teuerung an, während Strom im Jahresvergleich billiger wurde. Und aktuell top geklickt, Justizhammer bringt neue WKStA-Anklage gegen Karl-Heinz Grasser. Die Wirtschafts- und Korruptionsstaatsanwaltschaft wirft dem österreichischen Ex-Finanzminister schwere Abgabenhinterziehung vor.
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14: Das Wetterupdate auf OE24. Neben vereinzelten Schauern und Gewittern von Tirol bis ins Burgenland

0: Kommt am Nachmittag in vielen Regionen zeitweise die Sonne heraus, im Rheintal am längsten. Nach heutigen Höchstwerten von warmen 22 bis 30 Grad weht außerdem ein kräftiger Nordwestwind. In Wien auf der A23, das ist jetzt der absolute Hotspot im Land. Nach einem Unfall ist der Absberg-Tunnel in Fahrtrichtung Hirschstetten komplett gesperrt. Der Feierabendverkehr bricht völlig ein. Der Stau reicht mittlerweile von Inzersdorf Süd bis zum Knoten Prater zurück. Ihr braucht ihn mindestens 25 Minuten länger. In Oberösterreich auf der A1 Westautobahn. Aufatmen auf der Fahrt Richtung Deutschland. Die Unfallstelle zwischen St. Asten-Florian und dem Knoten Linz ist vollständig beseitigt. Auf der A7 Mühlkreisautobahn durch die freie A1 entspannt sich auch der Stau auf der A7 Richtung Westautobahn etwas. Zwischen der Industriezahl und dem Knoten Linz, da braucht er aber noch rund 15 Minuten Geduld. In Salzburg auf der A1. Auf der Fahrt Richtung Wien läuft es wieder einen Tick besser nach den Problemen mit einem defekten Fahrzeug im Baustellenbereich zwischen Sietzenheim und Wallersee. Hier verliert er aktuell noch gut 20 Minuten. Auf der A10 Tauernautobahn auch der Baustellenstau im Pongau hat etwas nachgelassen Richtung Salzburg-Stadt. Hier steht er zwischen Flachau und dem Knoten Pongau derzeit noch 15 Minuten. In der Steiermark auf der A2 Südautobahn rund um Graz. Hier müsste auf der Fahrt Richtung Wien zwischen dem Flughafen Graz und dem Knoten Graz-Ost im verbleibenden Stau weiter mit knapp 10 Minuten rechnen. Auf der A9 unverändert 10 Minuten Verzögerung habt ihr hier im Baustellenbereich vor dem Grenzübergang Spielfeld Richtung Slowenien. Und dann noch eine Meldung für Oberösterreich für die A8. Bitte beachtet nach wie vor, dass in beiden Fahrtrichtungen der Rastplatz Murau West nach einem Unfall gesperrt ist.
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0: Nobody. Opus. Wet, wet, wet, Zivi Glockenbach. Gibt's gleich.
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0: Unser historischer 3:1 Auftakt-Sieg gegen Jordanien sorgt weiterhin für absolute Jubelstimmung im ganzen Land. Und jetzt liefert uns ein aktueller Bericht der OE24 Sportredaktion eine richtig geniale Nachricht. Laut einer brandneuen Supercomputer-Berechnung steht das ÖFB-Team nach den ersten drei Punkten bereits zu über 90% im 16. Finale. Der offizielle WM-Spielplan zeigt auch ganz genau, welcher Weg vor uns liegt. Am kommenden Montag wartet dann um Punkt 19 Uhr unserer Zeit der absolute Kracher in Dallas gegen Weltmeister Argentinien. Das Geniale ist, selbst mit einem Unentschieden gegen Lionel Messi wäre uns der Aufstieg laut Berechnungen zu fast 100% sicher.
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5: Platz 1.
6: Das EU-Parlament stimmt für die Einrichtung umstrittener Abschiebezentren. Die Abgeordneten haben in Brüssel grünes Licht für sogenannte Return Hubs gegeben. Abgelehnte Asylwerber sollen künftig in Lagern außerhalb der Europäischen Union untergebracht werden.
5: Platz 2.
6: Eine 14-Jährige fasst 8 Jahre Haft für einen Friedhofsmord aus. Das Wiener Straflandesgericht ordnete zudem die Einweisung in ein forensisch-therapeutisches Zentrum an. Die Jugendliche hat im Februar eine Pensionistin mit 82 Messerstichen getötet.
5: Platz 3.
6: Die Inflation in Österreich hat im Mai auf 3,7% zugelegt. Laut Statistik Austria trieben vor allem teurere Flugtickets und hohe Treibstoffpreise die Rate nach oben. Strom hat sich dagegen um 10,3% verbilligt.
5: Platz 4.
6: Sängerin Lena Meyer-Landroth ist wieder Mutter geworden. Laut einem Medienbericht hat die Künstlerin in Berlin ihr zweites gemeinsames Kind mit Ehemann Mark Forster zur Welt gebracht. Das Paar hat bereits einen 5-jährigen Sohn.
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6: ORF-Experte Andi Herzog scherzt nach dem WM-Sieg über Toni Polster. Durch seinen späten Elfmetertreffer beim 3:1 gegen Jordanien in Santa Clara ist Marko Arnautovic nun Österreichs ältester WM-Torschütze. Herzog richtete daraufhin humorvolle Grüße an den Ex-Rekordhalter aus.
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8: Wir schauen auf das aktuelle Wetter für euren Weg nach Hause. Der Tag verabschiedet sich mit einer angenehmen Mischung aus Sonne und Wolken und ein paar letzte gewitterige Regenschauer sind dann anfangs noch im Bereich zwischen Kufstein und Eisenstadt unterwegs. Überall sonst bleibt es meist trocken. In der Nacht beruhigt sich dann das Wetter im ganzen Land komplett. Die Schauer klingen ab und der Himmel klart in vielen Regionen wunderschön auf. Der Wind, der flaut spürbar ab und das Thermometer sinkt dann bis morgen früh auf Werte zwischen 9 und 20 Grad. In Salzburg auf der A1 Westautobahn, das ist der aktuelle Hauptengpass im Land auf der Fahrt Richtung Wien. Hier steht er wegen Überlastung zwischen Sietzenheim und Wallersee eine halbe Stunde im Stau. Blick nach Wien auf die A23. Nach der Tunnelfreigabe habt ihr hier den klassischen Feierabendstau in Richtung Hirstetten zwischen der Sterngasse und dem Knoten Prater. Auf der A4 Ostautobahn, der dichte Verkehr am Prater Knoten staut es auf die A4 zurück. Richtung Wien verliert ihr hier zwischen der Simmeringer Heide und dem Knoten Prater 10 Minuten. In Salzburg auf der A10 Tauernautobahn, der Baustellenstau Richtung Salzburg-Stadt zwischen Flachau und dem Knoten Pongau ist am Abflauen und kostet euch noch knapp 10 Minuten.
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8: Einen wunderschönen Mittwochabend um kurz nach 18 Uhr. Willkommen im Feierabendmodus. Wir lassen jetzt den Tag gemeinsam gemütlich ausklingen und egal, ob ihr schon entspannt auf der Couch sitzt, noch fleißig beim Sport seid oder gerade im Auto nach Hause rollt, ich habe auf jeden Fall den besten Sound für euren Abend.
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So klingt der Feierabend mit OE24. Die gigantische Euphorie nach dem historischen 3:1 Auftaktsieg unserer Nationalmannschaft gegen Jordanien, die reißt am heutigen Mittwoch absolut nicht ab. Ganz Österreich befindet

0: sich im rot-weiß-roten WM-Fieber. Und jetzt hat dieser riesige Hype auch die Musikwelt im Sturm erobert. Kabarettist Paulus Bohl, besser bekannt als Dr. Bohl, hat soeben den passenden augenzwinkernden Soundtrack für diesen Fußballsommer veröffentlicht. Der Song trägt den genialen Titel Marco for President und ist eine echte musikalische Liebeserklärung an unseren Kultstürmer Marco Arnautovic. Die Botschaft im Refrain ist klar: Wenn die Burschen diesen Pokal nach Hause holen, wird der Rekordspieler direkt ins Bundespräsidium gewählt. Für den absoluten Netzumbruch sorgt das Musikvideo, denn Arni höchstpersönlich spielt hier als Überraschungsgast mit. Mit einem breiten Grinsen eröffnet er den Clip und ruft: Hörst wohl, Ortsvictor, wir brauchen einen WM-Song. Das Video geht auf Instagram und TikTok gerade komplett viral. Wir holen euch diese geniale Stimmung direkt ins Radio. Supits und gute Laune kommen jetzt dann von Jesse J mit Domino, vorher noch Lost Frequencies und Bastille.
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1: Kabarettist Dr. Bohl widmet Marko Arnautović humorvolle WM-Hymne. Nach dem Startsieg veröffentlichte der Entertainer den Song Marco for President mit einem Gastauftritt des ÖFB-Stars. Außerdem Österreichs Inflationsrate klettert im Mai unerwartet auf 3,7%. Laut Statistik Austria trieben vor allem teure Flugtickets die Teuerung an, während Strom im Jahresvergleich billiger wurde. Und aktuell top geklickt, Justizhammer bringt neue WKStA-Anklage gegen Karl-Heinz Grasser. Die Wirtschafts- und Korruptionsstaatsanwaltschaft wirft dem österreichischen Ex-Finanzminister schwere Abgabenhinterziehung vor.
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1: Das war ja Abendwetter. Jetzt am Abend ziehen dann von Kufstein bis Eisenstadt noch vereinzelte, teils gewitterige Schauer durch. Sonst bleibt es trocken. Die Nacht bringt dann rasche Wetterberuhigung und auch ein feines Aufklaren bei Tiefstwerten von 9 bis 20 Grad. In Salzburg auf der A1 Westautobahn und verändert der härteste Staupunkt im Land auf der Fahrt Richtung Wien. Hier steht er wegen Überlastung zwischen Sietzenheim und Wallersee weiterhin eine halbe Stunde im Stau. Und in Wien auf der A23, der Stau hat sich leicht verkürzt in Richtung Hirschstetten. Da verliert er zwischen der Hansernkurve und dem Knotenbrater jetzt noch rund 20 Minuten.
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3: 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Baby Rexha, New Religion.
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2: Ray Garvey, Take This Heart.

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3: Platz 1.
4: Neue Anklage gegen Karl-Heinz Grasser wegen Steuerhinterziehung. Die Wirtschafts- und Korruptionsstaatsanwaltschaft wirft dem Ex-Finanzminister vor, BuWog Bestechungsgelder in seinen Steuererklärungen verschwiegen zu haben. Insgesamt geht es um 4,9 Millionen Euro.
3: Platz 2.
4: Bund und Länder einigen sich auf die Finanzierung der Lohnnebenkostensenkung. Bei Verhandlungen im Finanzministerium wurde beschlossen, dass die Bundesländer ab 2028 ein Drittel der entstehenden Lücke im Familienlastenausgleichsfonds übernehmen.
3: Platz 3.
4: Die Inflation in Österreich ist im Mai auf 3,7% gestiegen. Laut Statistik Austria trieben vor allem teurere Flugtickets und hohe Treibstoffpreise die Rate im Jahresvergleich nach oben. Strom hat sich dagegen merklich verbilligt.
3: Platz 4.
4: Arnold Schwarzenegger genießt eine private Bootstour auf der Donau. Zum Abschluss seines 10. Klimagipfels bedankte sich der Hollywood-Star bei seinem Organisationsteam mit dem Ausflug in Wien. Zuvor war Kamala Harris als glanzvoller Stargast geladen.
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4: Marco Arnautovic bekommt nach dem WM-Sieg eine eigene Hymne. Der Kabarettist Dr. Bohl hat auf Instagram den augenzwinkernden Song Marco for President veröffentlicht. Der ÖFB-Star spielt im Musikvideo zu der humorvollen Liebeserklärung selbst mit.
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6: Wir schauen auf das aktuelle Wetter für euren Weg nach Hause. Der Tag verabschiedet sich mit einer angenehmen Mischung aus Sonne und Wolken. Und ein paar letzte gewitterige Regenschauer sind dann anfangs noch im Bereich zwischen Kufstein und Eisenstadt unterwegs. Überall sonst bleibt es meist trocken. In der Nacht beruhigt sich dann das Wetter im ganzen Land komplett. Die Schauer klingen ab und der Himmel klart in vielen Regionen wunderschön auf. Der Wind, der flaut spürbar ab und das Thermometer sinkt dann bis morgen früh auf Werte zwischen 9 und 20 Grad.

0: 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Felix Jähn, Cry.
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7: Jennifer Lopez featuring David Guetta. Save Me Tonight.

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1: Alle Farben, Baby Goodbye.
4: Baby Goodbye.

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1: 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Ray. Where is my husband?

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1: Nico Santos. All-Time High. All-Time High.

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